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1: Um 2 Uhr. Ich bin Florian Klaus. Bundeskanzler Merz ist weiterhin skeptisch gegenüber einem AfD-Verbotsverfahren. Er verwies dabei auf eine aus seiner Sicht sehr hohe Hürde. Außerdem glaube er nicht, dass ein Verbot das Problem lösen würde, wie er sagte. Im Bundestag hatte Merz die AfD vorher hart angegriffen. So warf er der Partei mit Blick auf den von ihr verwendeten Begriff Remigration vor, ethnische Säuberung betreiben zu wollen. Grünen-Fraktionsvize Autretsch hat der Bundesregierung vorgeworfen, angesichts steigender Ölpreise untätig zu bleiben. Er hat dem Redaktionsnetzwerk Deutschland gesagt, dass Ölkonzerne ihre Gewinne derzeit vervielfachen, auf Kosten derer, die tanken müssten. Darum brauche Deutschland eine Übergewinnsteuer, um kriegsbedingte Extragewinne abzuschöpfen. Die Regierung ist bei so einer Steuer gespalten. Die SPD ist dafür, Wirtschaftsministerin Reiche dagegen. Wenige Stunden nach der Beisetzung seines Vaters König Harald hat sich der neue norwegische König Haakon auf dem Schlossbalkon gezeigt. Tausende Menschen haben minutenlang applaudiert, als er gemeinsam mit seiner Frau Königin Mette-Marit herauskam. König Harald war zuvor nach einer Trauerprozession durch Oslo und einem Gottesdienst beigesetzt worden. Er war im Alter von 89 Jahren gestorben. Fußball-Bundesligist Stuttgart hat den erhofften Auftaktsieg in der Champions League feiern können. Mit 3:1 haben die Schwaben Viking Stavanger aus Norwegen geschlagen. Einen großen Anteil daran hatte Ermedin Demirovic, der alle 3 Tore geschossen hat. Er sagte nach dem Spiel bei der Zone:
2: Als Mannschaft können wir richtig stolz darauf sein, dass wir einen Gegner zu Hause klar geschlagen haben, würde ich sagen. Auch wenn es hinten raus einige Situationen gab, wo wir hätten besser machen können, defensiv als auch offensiv.
1: Ziel Nummer 1 für die Stuttgarter sei es jetzt, die Gruppenphase zu überstehen.
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3: Die aktuellen Wetterwerte. Augsburg, Jakober Vorstadt 10 Grad. Bedeckt, Langeringen 11 Grad und stark bewölkt, dazu Wegensbach 11 Grad. In der Nacht zum Donnerstag, dem 10. September, liegt zwischen Donau und Alpen vielfach eine Wolkendecke. Stellenweise bildet sich Nebel, bei kaum Wind geht es auf rund 8 Grad zurück. Im Tagesverlauf lockert es zunehmend auf, häufig scheint die Sonne, im Oberallgäu ist es zunächst öfter bedeckt. Am Freitag zeigt es sich verbreitet freundlich und mild. Am Wochenende setzt sich das sonnige Wetter fort und es ist spürbar wärmer. Am Sonntag sind rund 23 Grad möglich.
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3: Wir haben nur einen Blitzer vorliegen auf der B300 bei Eichach. Kommt gut an.
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1: Die aktuellen Wetterwerte: Augsburg, Spickel, Herrenbach 9 Grad und bedeckt, Diedorf und Trunkelsberg jeweils 9 Grad. Früh am Morgen liegt über Augsburg, Nordschwaben und dem Allgäu eine Wolkendecke, örtlich hält sich Nebel. In den kommenden Stunden lockert es allmählich auf, später kommt häufiger die Sonne heraus.
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1: Wir haben nur einen Blitzer vorliegen, auf der B300 bei Eichach. Kommt gut an.
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0: Landesvorstand habe beschlossen, seiner Linie treu zu bleiben und mit allen Parteien das Gespräch zu suchen, sagte ein Sprecher. Die anderen Parteien im neuen Landtag hatten Gespräche mit der AfD abgelehnt. Achtung, um 11 Uhr vormittags wird es heute in Deutschland laut. Beim bundesweiten Warntag werden wieder die Alarmsysteme für den Kriegs- und Katastrophenfall getestet. Das heißt, die Handys werden sich lautstark melden und Sirenen losgehen. Eine Dreiviertelstunde später soll dann die Entwarnung folgen. Der Warntag findet einmal im Jahr statt. Ungünstiger könnte der Zeitpunkt für die SPD wohl kaum sein. 1,5 Wochen vor der Wahl in Berlin hat die Staatsanwaltschaft Hannover Ermittlungen gegen Spitzenkandidat Krach aufgenommen. Er wies es als haltlos zurück, dass er sich bei einer Auftragsvergabe im Zusammenhang mit einem Krankenhaus beeinflussen habe lassen. Es habe eine Spende gegeben, die aber innerhalb von 24 Stunden zurücküberwiesen worden sei. Den Zeitpunkt der Ermittlungen nannte er sehr ungewöhnlich. Bisher hat die Champions League für die deutschen Fußballteams gut angefangen. Nach Dortmund hat auch Stuttgart im ersten Spiel einen Sieg einfahren können. 3:1 der Endstand gegen das norwegische Team Viking Stavanger. VfB-Trainer Sebastian Hoeneß sagte danach bei der Zone zum Sieg:
1: Ich denke, er war verdient. Trotzdem haben wir schon die ein oder andere Phase gehabt. Nach der Halbzeit, aber auch in der ersten Halbzeit, da würde ich nicht von Phasen sprechen, sondern Situationen, wo wir nicht so gut aussahen.
0: Heute Abend sind die beiden verbleibenden Bundesligisten dran. Der FC Bayern spielt gegen Bodø/Glimt und Leipzig ist in Como in Italien zu Gast.
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3: Momentan messen wir in Augsburg Oberhausen 9 Grad und trocken, Kübach 11 Grad, Immenstadt 9 Grad. Am frühen Morgen liegt über Augsburg, Nordschwaben und dem Allgäu eine dichte Wolkendecke. Im Laufe des Vormittags lockert es auf und später zeigt es sich vielerorts freundlich. In den Donautälern hält sich der Nebel zunächst zäh, bevor auch dort die Sonne durchkommt. Heute Nachmittag bleibt es trocken und mild. Morgen zeigt sich der Himmel überwiegend sonnig und die Luft erneut milder. Am Wochenende geht es mit viel Sonne und Höchstwerten zwischen 19 und 23 Grad weiter. Am Sonntag setzt sich der Aufwärtstrend mit Höchstwerten zwischen 21 und 24 Grad vor.
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3: Auf der Startstraße 2380 bei Mehring steht ein Blitzer.
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1: Ich bin Florian Klaus. Nach der Landtagswahl in Sachsen-Anhalt will das BSW mit der AfD über eine mögliche Zusammenarbeit sprechen. Der

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1: Momentan Augsburg-Göggingen bedeckt bei 9 Grad, Adelzhausen 10 Grad und Nesselwang 9 Grad. Am frühen Donnerstagmorgen hält sich örtlich Nebel, sonst ist es bedeckt und windarm. Die Werte liegen zwischen 7 und 12 Grad. Später lockert es auf, die Sonne zeigt sich häufiger. Im Süden bleibt es länger grau und etwas kühler. Im Norden klart es früher auf. Morgen zeigt es sich verbreitet sonnig. Am Wochenende setzt sich der freundliche Trend fort. Und am Sonntag stehen nochmals deutlich wärmere 18 bis 24 Grad an.
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1: Auf der Startstraße 2380 bei Mehring steht ein Blitzer.
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1: Um 4 Uhr. Ich bin Florian Klaus. Heute Vormittag gibt es wieder einen deutschlandweiten Probealarm. Dabei soll getestet werden, ob Handys, Apps und Sirenen wie vorgesehen funktionieren. Jan-Henner Reitze berichtet.
2: Selbst ohne eine Warn-App und auch wenn das Smartphone auf stumm geschaltet ist, ertönt ein schriller Ton, sobald der Alarm ausgelöst wird und alles funktioniert. Neu ist beim Warntag diesmal, dass über Cell Broadcasting auch eine Endwarnung gesendet werden soll. Über dieses System können alle eingeschalteten und halbwegs modernen Handys erreicht werden, wenn nötig auch nur in bestimmten Funkzellen.
1: Die E-Autos werden besser, Benzin und Diesel teurer. Das Interesse an E-Autos nimmt in Deutschland einer Umfrage zufolge zu. Mehr als ein Viertel der Menschen haben gesagt, dass sie als nächstes Auto ein Elektrofahrzeug wollen. Die Gründe für die Kaufentscheidung

0: Entscheidung sind vor allem finanziell. Niedrigere Betriebskosten und ein besseres Preis-Leistungs-Verhältnis stehen noch vor Umweltaspekten. Nach dem Wahlsieg der AfD in Sachsen-Anhalt ist die Debatte über ein AfD-Verbotsverfahren wieder größer geworden. Kanzler Merz ist weiterhin skeptisch, wie er auf Nachfrage gesagt hat. Es gebe eine hohe Hürde und er glaube auch nicht, dass ein Verbot das Problem lösen würde. Im Bundestag hatte Merz die AfD gestern attackiert. Er warf der Partei mit Blick auf den von ihr verwendeten Begriff Remigration vor, ethnische Säuberung betreiben zu wollen. Die deutschen Fußball-Bundesligisten schlagen sich in der Champions League bisher gut. Nach Dortmund hat auch Stuttgart gewonnen. Mit 3:1 hat der VfB den norwegischen Meister Viking Stavanger geschlagen. Heute Abend sind die beiden verbleibenden deutschen Teams dran. Der FC Bayern spielt gegen Bodø/Glimt und Leipzig ist in Como in Italien zu Gast.
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2: In Augsburg 9 Grad bei bedecktem Himmel, in Totenweiß ebenfalls 9 Grad und in Türkheim 10 Grad bei starker Bewölkung. Örtlich ist es neblig, sonst grau, im Tagesverlauf lockert es vor allem auf, in den tieferen Lagen bleibt es länger bedeckt. In der kommenden Nacht geht es auf rund 7 Grad zurück, örtlich hält sich Nebel. Morgen ist es freundlicher, mit längeren sonnigen Abschnitten, am Samstag setzt sich das sonnige Wetter fort und am Sonntag wird es weiter wärmer bei Temperaturen zwischen 21 und 24 Grad.
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2: Uns liegen derzeit keine Verkehrsstörungen und keine Blitzer vor.
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1: In Augsburg-Inningen 10 Grad bei starker Bewölkung, in Bonn-Stetten 9 Grad bei bedecktem Himmel, in Havangen ebenfalls 9 Grad. Zum frühen Morgen liegt vielerorts Nebel unter einer grauen Wolkendecke. In Augsburg, Nordschwaben und dem Allgäu ist es zunächst bedeckt und windarm. Im weiteren Verlauf lockert es vor allem im Norden auf, im Süden bleibt es eher trüb. Morgen zeigt sich die Sonne häufiger bei 17 bis 20 Grad. Am Wochenende bleibt es freundlich und trocken, am Sonntag mit 21 bis 24 Grad deutlich wärmer.
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1: Der Verkehr ohne Störung.
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2: Ich bin Florian Klaus. Guten Morgen. Achtung, um 11 Uhr vormittags wird es heute in Deutschland laut. Beim bundesweiten Warntag werden wieder die Alarmsysteme für den Kriegs- und Katastrophenfall getestet. Das heißt, die Handys werden sich lautstark melden und Sirenen losgehen. Eine Dreiviertelstunde später soll dann die Entwarnung folgen. Der Warntag findet einmal im Jahr statt. Der Chef des CDU-Arbeitnehmerflügels Radke fordert bei der geplanten Steuerreform der Bundesregierung deutlich stärkere Entlastungen für die Bürger. Die Pläne blieben bisher weit hinter dem zurück, was nötig wäre, sagte er der Rheinischen Post. Es brauche mehr als mikroskopische Entlastungen, die man bestenfalls erahnen könne, so Radke. Um das zu finanzieren, forderte er, Subventionen abzubauen und auf die höhere Mütterrente zu verzichten. Der Berliner SPD-Spitzenkandidat Krach hat den Vorwurf der Bestechlichkeit zurückgewiesen. Die Staatsanwaltschaft Hannover hat kurz vor der Wahl Ermittlungen gegen ihn aufgenommen. Krach zufolge geht es wohl um die Auftragsvergabe bei einem Gesundheitszentrum. Es habe damals eine Spende gegeben, die aber sofort zurücküberwiesen worden sei. Die Unterstellung, er habe sich beeinflussen lassen, wies er als haltlos zurück. Bisher hat die Champions League für die deutschen Fußballteams gut angefangen. Nach Dortmund hat auch Stuttgart im ersten Spiel einen Sieg einfahren können. 3:1 der Endstand gegen das norwegische Team Viking Stavanger. VfB-Trainer Sebastian Hoeneß sagte danach bei der Zone zum Sieg:
3: Ich denke, er war verdient.

0: trotzdem haben wir schon die ein oder andere Phase gehabt. Nach der Halbzeit, aber auch in der ersten Halbzeit, ein, zwei, da würde ich nicht von Phasen sprechen, sondern Situationen, wo wir nicht so gut aussahen.
1: Heute Abend sind die beiden verbleibenden Bundesligisten dran. Der FC Bayern spielt gegen Bodø/Glimt und Leipzig ist in Como in Italien zu Gast.
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3: Delewang 9 Grad und stark bewölkt, Augsburg, Bergheim 8 Grad und bedeckt, Sielenbach 10 Grad. Am frühen Morgen ist es zwischen Donau und den Alpen teils neblig, sonst bedeckt und bei kaum Wind frisch.
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3: Im Moment sind keine Behinderungen und keine Blitzer gemeldet.
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4: Im Moment in Augsburg, Lechhausen 8 Grad und bedeckt, zu Smashausen 9 Grad und Sonthofen ebenfalls 9 Grad. Zum Start in den Tag gibt es örtlich Nebel, verbreitet ist der Himmel bedeckt. Heute bleibt es zunächst trüb, später sind einzelne sonnige Auflockerungen möglich. In feuchten Tallagen hält sich das Grau länger. In der kommenden Nacht sinken die Temperaturen auf etwa 6 bis 11 Grad. Morgen wird es freundlicher und häufig sonnig, am Samstag setzt sich das sonnige Wetter fort. Am Sonntag wird es nochmals wärmer, mit Höchstwerten zwischen 21 und 24 Grad in Augsburg, Nordschwaben und dem Allgäu.
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4: Im Moment sind keine Behinderungen und keine Blitzer gemeldet.
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1: Ich bin Dominik Schweiger. Guten Morgen. Heute Vormittag gibt es wieder einen deutschlandweiten Probealarm. Dabei soll getestet werden, ob Handys, Apps und Sirenen wie vorgesehen funktionieren. Jan-Henne Reitze berichtet.
2: Selbst ohne eine Warn-App und auch wenn das Smartphone auf stumm geschaltet ist, ertönt ein schriller Ton, sobald der Alarm ausgelöst wird und alles funktioniert. Neu ist beim Warntag diesmal, dass über Cell Broadcasting auch eine Endwarnung gesendet werden soll. Über dieses System können alle eingeschalteten und halbwegs modernen Handys erreicht werden, wenn nötig auch nur in bestimmten Funkzellen.
1: Bundeskanzler Merz ist weiterhin skeptisch gegenüber einem AfD-Verbotsverfahren. Er meint, die Hürde dafür sei sehr hoch. Außerdem glaube er nicht, dass ein Verbot das Problem wirklich lösen würde. Im Bundestag hatte Merz die AfD vorher hart angegriffen. So warf er der Partei mit Blick auf den von ihr verwendeten Begriff Remigration vor, ethnische Säuberungen betreiben zu wollen. Mehr als ein Viertel der Menschen in Deutschland sagt, als nächstes Auto will ich wahrscheinlich ein Elektrofahrzeug anschaffen. Das geht aus einer Studie hervor. Mehr als die Hälfte der Befragten gab hierzulande an, sich mehr mit dem Kauf eines E-Autos zu beschäftigen als noch vor einem Jahr. Wichtigste Gründe dafür waren Fortschritte bei Reichweite und Ladegeschwindigkeit, steigende Spritpreise und das verbesserte Ladenetz. Guter Start für Stuttgart in der Fußball-Champions League. Mit 3:1 hat der VfB den norwegischen Meister Viking Stavanger geschlagen. Heute Abend sind die beiden verbleibenden deutschen Teams dran. Der FC Bayern spielt gegen Bodø/Glimt und Leipzig ist in Como in Italien zu Gast. Und noch zum Tennis, da ist Alexander Zverev bei den US Open ins Halbfinale eingezogen. Er hat in 3 Sätzen gegen den Niederländer Botik van de Schansgroep gewonnen.
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3: Die aktuellen Wetterwerte: Augsburg, Bären.

0: Ella 8 Grad und trocken, Kübach 10 Grad und Waltenhofen 9 Grad. Am frühen Morgen gibt es örtlich Nebel und dichte Wolken bei schwachem Wind in Augsburg, Nordschwaben und dem Allgäu und 7 bis 10 Grad. Später zeigt sich im Norden zeitweise die Sonne, im Süden bleibt es länger bedeckt. Morgen ist es häufig freundlich, am Samstag sonnig und mit 19 bis 22 Grad deutlich milder. Zum Sonntag ziehen mehr Wolken auf und in den Tälern hält sich Nebel länger.
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0: Bei uns immer die wichtigsten Verkehrsmeldungen zuerst. Vorsicht auf der A7 Füssenreute Richtung Ulm. Zwischen Bad Grönbach und Woringen. In beiden Richtungen sind Rehe auf der Fahrbahn. Im Moment gibt es keine Geschwindigkeitskontrollen. Kommt gut an.
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0: Beginnen wir mit einer freundlichen Frage.
1: Ja.
0: Die Erde dreht sich den ganzen Tag um was?
2: Um die Sonne.
0: Um die Sonne. Um was dreht sich die Erde aber in der Nacht?
2: Die Drehbewegung bleibt stehen.
0: Und das ist normal?
2: Ja.
0: Deswegen hast du jetzt auch plötzlich keine Angst, wenn die Erde nachts immer stehen bleibt?
2: Nein.
0: Um was dreht sich die Erde in der Nacht?
2: Um Mond.
0: Damit zurück ins Fantasy-Sendestudio.
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1: Servus, hier ist Monir und was geht eigentlich am Wochenende? Freunde, ich bin wirklich noch nicht lange in Augsburg, aber selbst ich habe mitbekommen, was der Augsburger Plärrer für eine Magie hat. Überall sehe ich lachende Menschen mit Tracht rumlaufen. Deswegen sollten wir auf jeden Fall die letzten Tage vom Augsburger Plärrer genießen. Der geht nur noch bis Sonntag. Morgen gibt es dann noch ein letztes Mal das Feuerwerk um 9:45 Uhr. Und wer nach dem Plärrer noch weiterziehen will, kann ab 23 Uhr aftern im Filion Café. Das ist direkt am Plärrer, neben dem Binzwanger Zelt. Also egal wie der Zustand ist, ihr kommt auf jeden Fall an. Freunde, wenn ihr jetzt sagt, es hat sich wirklich für mich ausgeplärrt, dann könnt ihr ab morgen bis Sonntag von 15 bis 20 Uhr zum internationalen Straßenkünstlerfest La Strada gehen. Dafür müsst ihr nur in die Innenstadt. Die Straßenkünstler sind dort überall verteilt, zum Beispiel am Moritzplatz oder am Rathausplatz. Alle Infos zu den Events fantasy.de.
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18: Derzeit in Augsburg Pfersee bedeckt bei 8 Grad, in Velden 9 Grad und in Bad Wörishofen trocken bei 9 Grad. Am Morgen gibt es zwischen Donau und Alpen vielerorts Nebel, trübes und windschwaches Wetter. Im Laufe des Vormittags bleibt der Himmel zunächst grau.

0: Am Nachmittag sind freundliche Auflockerungen möglich. Morgen wird es nach einem frischen Start zunehmend sonnig und mit 15 bis 20 Grad spürbar milder. Am Wochenende setzt sich der freundliche Trend mit 17 bis 22 Grad fort. Danach wird es wieder grauer, aber mild. Im Donautal hält sich der Nebel zäh, im Oberallgäu bleibt es insgesamt kühler.
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0: Bei uns immer die wichtigsten Verkehrsmeldungen. Zuerst auf der A7 Füssen-Reute Richtung Ulm. Zwischen Bad Grönenbach und Woringen sind in beiden Richtungen Rehe auf der Fahrbahn. Die neuesten Blitzer gibt es auf der Wertachstraße in Augsburg und der Anhauser Straße in Diedorf. Kommt gut ans Ziel.
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1: KI ist nicht dein Onkel Doktor. Das muss ich jetzt auch nochmal erwähnen. Wir freuen uns ja immer, dass KI alles kann. Du machst ein Foto von einer Verletzung von dir und sie stellt eine Diagnose. Aber seid da bitte vorsichtig, die hat das nicht studiert. Also wenn ihr ernsthaft krank seid, geht zum Arzt und verlasst euch nicht auf ChatGPT, weil das gerne auch mal fantasiert.
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2: Ich bin Dominik Schweiger. Guten Morgen. Die Spritpreise ziehen wieder an und unter anderem deswegen denken viele darüber nach, auf ein Elektroauto umzusteigen. In einer Studie hat mehr als jeder und jeder vierte Befragte gesagt, mein nächstes Auto wird elektrisch. Aber nicht nur die Spritpreise sind ein Faktor, auch die gestiegene Reichweite oder die Ladezeit spielen eine Rolle. Um 11 Uhr heute nicht erschrecken, wenn die Handys loslegen. Es ist bundesweiter Warntag. Dann testen die Kommunen ihre Warnsysteme für den Ernstfall, unter anderem wieder über Cell Broadcast, sprich ohne App übers Handynetz. Eine Dreiviertelstunde später kommt dann die Entwarnung. Genau die wurde erst nach dem letzten Warntag eingeführt und soll jetzt entsprechend getestet werden. Fast jeder und jeder Zweite in Deutschland sieht die hausärztliche Versorgung in seiner Region zunehmend kritisch. Laut einer Umfrage hat sie sich für 44% in den vergangenen 5 Jahren verschlechtert. Nur 13% sehen tatsächlich eine Verbesserung. Der Hausärzteverband fordert deshalb mehr politische Aufmerksamkeit für die Versorgung. Stuttgart hat seinen Start in die neue Saison der Fußball-Champions League gewonnen. Gegen den norwegischen Meister Vikings Stavanger stand es am Ende 3:1. Heute Abend geht's für den FC Bayern gegen Norwegens Bodø/Glimt und für Leipzig gegen Como in Italien los. Und noch zum Tennis, da hat Alexander Zverev bei den US Open das Halbfinale erreicht, nach einem Sieg in 3 Sätzen gegen den Niederländer Botik van der Sandskulp.
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3: Derzeit in Augsburg hoch Zoll 8 Grad und trocken. Kissing ebenfalls 8 Grad, dazu Kempten am Rathaus 9 Grad. Heute früh liegt über dem Land noch Nebel, örtlich ist der Himmel bedeckt.
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3: Die neuesten Blitzer gibt es in Augsburg auf der Königsbrunner Straße und der Werthachstraße, in Diedorf auf der Anhauser Straße. Fantasy wünscht euch eine gute Fahrt.
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1: Die größte Eiskugel der Welt. Na, ein Tipp, wie groß die ist? Also in den USA wurde sie 2014 geformt aus Erdbeereis. Sie hat 1365 Kilo gewogen und war 1,67 Meter hoch, wie so eine mittelgroß kleine Frau, und fast 1,90 Meter breit. 9 Eismacher haben über 10 Stunden daran gearbeitet, in der riesigen Kühlkammer. Lecker.
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1: Servus, hier ist Monier und was geht eigentlich am Wochenende? Freunde, ich bin wirklich noch nicht lange in Augsburg, aber selbst ich habe mitbekommen, was der Augsburger Plärrer für eine Magie hat. Überall sehe ich lachende Menschen mit Tracht rumlaufen. Deswegen sollten wir auf jeden Fall die letzten Tage vom Augsburger Plärrer genießen. Der geht nur noch bis Sonntag. Morgen gibt es dann noch ein letztes Mal das Feuerwerk um 9:45 Uhr. Und wer nach dem Plärrer noch weiterziehen will, kann ab 23 Uhr aftern im Filion Café. Das ist direkt am Plärrer, neben dem Binzwanger Zelt. Also egal wie der Zustand ist, ihr kommt auf jeden Fall an. Freunde, wenn ihr jetzt sagt, es hat sich wirklich für mich ausgeplärrt, dann könnt ihr ab morgen bis Sonntag von 15 bis 20 Uhr zum internationalen Straßenkünstlerfest La Strada gehen. Dafür müsst ihr nur in die Innenstadt. Die Straßenkünstler sind dort überall verteilt, zum Beispiel am Moritzplatz oder am Rathausplatz. Alle Infos zu den Events, fantasy.de.
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13: Momentan meldet Augsburg Haunstetten. Bedeckt bei 8 Grad. In Gessertshausen sind es 9 Grad und trocken. In Pfaffenhausen ebenfalls 9 Grad. Über Augsburg, Nordschwaben und dem Allgäu liegt am frühen Morgen Nebel, im Donautal besonders häufig. In alpennahen Lagen ist es häufiger bedeckt. Am Vormittag lockert die Wolkendecke auf, am Nachmittag gibt es freundliche Abschnitte mit Sonne. Zum Abend werden die Wolken mehr, in der Nacht ist es wechselnd bewölkt. Morgen liegen die Temperaturen örtlich bei rund 6 Grad, danach wird es zunehmend freundlich. Am Samstag setzt sich sonniges Wetter mit Höchstwerten bis 22 Grad fort, am Sonntag wird es vielfach grauer, freundliche Abschnitte sind aber möglich.
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13: Die neuesten Blitzer. In Augsburg auf der Königsbrunner Straße und der Wertherstraße sowie auf der Wertinger Straße in Gablingen. Auf der Lechfeldstraße in Landsberg, der Immanuel-Kant-Straße in Lindau und der B32 bei Opfenbach. Kommt gut ans Ziel.
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0: Freak mal mit einer freundlichen Frage. Was ist denn die Gravitation?
1: Wenn es im Boden dann so zittert, ist Graphit.
2: Gleichnamige stoßen sich ab und Ungleichnamige ziehen sich an.
0: Von was redest du? Von sexueller Ausrichtung oder?
2: Von Polen.
0: Magneten.
2: Ja. Magneten, ja.
0: Weil wie sich die Polen an- und ausziehen, das wollen wir auch nicht wissen. Damit zurück ins Fantasy-Sendestudio.
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3: Ich bin Dominik Schweiger. Guten Morgen. Viele Menschen in Deutschland sind mit der hausärztlichen Versorgung unzufriedener als noch vor einigen Jahren. In einer Umfrage spricht fast die Hälfte der Befragten von einer Verschlechterung in ihrer Region, konkret 44%. Nur 13% stellen eine Verbesserung fest. Der Hausärzteverband fordert deshalb, das Thema stärker in den politischen Fokus zu rücken. Heute Vormittag wird's zum bundesweiten Warntag wieder laut. Um 11 Uhr schrillen die Smartphones auch ohne Warn-App und selbst dann, wenn sie stumm geschaltet sind. Möglich macht das Cell Broadcast. Die Warnung wird direkt über die Mobilfunkmasten verschickt. Neu ist dieses Mal, dass es auf diesem Weg gegen 11.45 Uhr auch die Entwarnung geben soll. Immer mehr Menschen denken darüber nach, sich ein E-Auto anzuschaffen. In einer internationalen Studie hat das gut jede und jeder vierte deutsche Befragte gesagt. In keinem anderen Land ist die Bereitschaft zum Umstieg so hoch. Tine Klimach berichtet.
4: Ausschlaggebend für die Bereitschaft, auf E-Autos umzuschwenken, sind Fortschritte bei der Reichweite und Ladegeschwindigkeit, aber auch die hohen Spritpreise. Was vielen ebenso wichtig ist, das ist ein besseres Ladenetz. Mit mehr als 210.000 öffentlichen Stationen hat Deutschland das größte Schnellladenetz aller untersuchten europäischen Länder. Zum Vergleich, die Ladeleistung übertrifft den zweitplatzierten Frankreich um 48%.
3: Der VfB Stuttgart ist erfolgreich in die Champions League gestartet. Gegen den norwegischen Meister Viking Stavanger gewann der VfB mit 3:1. Heute Abend empfängt der FC Bayern Bodø Glimt. Leipzig tritt in Italien bei Como an. Und im Tennis steht Alexander Zverev bei den US Open im Halbfinale. Er besiegte den Niederländer Botik van der Schanskulp klar in 3 Sätzen.
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5: Aktuell meldet Augsburg Spickelherrenbach 8 Grad bei bedecktem Himmel, Petersdorf 8 Grad und Bad Hindelang 9 Grad. Heute früh ist es zunächst bedeckt, im Donautal hält sich der Nebel länger, sonst lockert es im Laufe des Vormittags stellenweise auf, am Nachmittag folgen freundliche Abschnitte bei schwachem Wind. Morgen früh liegen die Werte in Augsburg, Nordschwaben und dem Allgäu zwischen 6 und 10 Grad, später zeigt es sich zunehmend sonnig, die kommende Nacht ist locker bewölkt und trocken bei kaum Wind. Am Wochenende setzt sich der sonnige und wärmere Trend mit Temperaturen zwischen 18 und 22 Grad fort. Im weiteren Wochenverlauf zeigt es sich vielerorts wieder grauer. Im Allgäu bleiben freundliche Abschnitte möglich.
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5: Im Moment keine Staus oder Verkehrsbehinderungen. Die neuesten Blitzer in Augsburg am Oberen Graben und an der Berliner Allee, auf der Hauptstraße in Senden und der Lechfeldstraße in Landsberg, auf der Flughafenstraße in Memmingerberg, der Bundesstraße in Fischen sowie der Immanuel-Kant-Straße in Lindau. Gute Fahrt.
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1: Spiel mit einer KI am besten ein Rollenspiel. Also wenn du ihr sagst, wer sie sein soll, dann weiß sie auch, was sie zu tun hat. Ja? Die KI redet anders, wenn du ihr sagst, in welche Rolle sie schlüpft. Zum Beispiel, du bist jetzt mein Social Media Coach. Und plötzlich schreibt sie wie jemand, der Likes sammelt wie ein Influencer. Also gib ihr eine Aufgabe, dann wird's auch brauchbar.
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22: Augsburg, Fürnhaberau 9 Grad und bedeckt. Eurasburg 10 Grad. Dazu Kirchheim in Schwaben 9 Grad und trocken. Über Augsburg, Nordschwaben und dem Allgäu liegt am Vormittag eine Wolkendecke, dazu weht kaum Wind. Im Tagesverlauf gibt es zunehmend freundliche Abschnitte. In der Nacht ist es wechselnd bewölkt. Am Freitag startet der Tag frisch mit 6 bis 11 Grad, danach scheint häufig die Sonne. Zum Wochenende hält das freundliche Wetter an, bei 18 bis 22 Grad wird es spürbar milder. Am Sonntag eher grau, im Allgäu aber noch mit freundlichen Abschnitten.
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22: Die Polizei meldet derzeit keine Verkehrsbehinderungen. Die neuesten Blitzer. In Augsburg auf der Hugo-Eckener-Straße und am oberen Graben. In Gablingen auf der Wertinger Straße sowie in Senden auf der Hauptstraße. In Memmingerberg auf der Flughafenstraße, in Fischen auf der Bundesstraße und in Lindau auf der Immanuel-Kant-Straße.
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1: Es gibt ein Haustier, das sich selbst gezähmt hat. Hunde wurden ja vom Menschen gezüchtet, aber Katzen, die sind tatsächlich freiwillig gekommen. Vor rund 9000 Jahren haben sie sich in Getreidelager geschlichen, um Mäuse zu jagen. Und die Menschen fanden das ganz praktisch. Und die Katzen haben sich über Futter gefreut. So ist einfach eine Beziehung ganz ohne Dressur entstanden. Wie es halt immer ist, Katzen haben ihren eigenen Kopf.
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2: Ich bin Dominik Schweiger. Guten Morgen. Dieser August war der wärmste seit Beginn der Wetteraufzeichnungen. Mit einer globalen Lufttemperatur von im Schnitt fast 17 Grad war er außerdem der wärmste jemals gemessene Monat, heißt es vom EU-Klimadienst Copernicus. Mehr von Diana Kramer.
3: Der Sommer 2026 war geprägt von extremer Hitze, Trockenheit und teils riesigen Waldbränden. Der August stellte alle bisherigen Rekorde in der weltweiten Klimageschichte ein. Die globalen Temperaturen lagen 1,65 Grad über dem vorindustriellen Niveau. Ein besorgniserregender Rekord infolge des Klimawandels, der laut Copernicus weltweit Auswirkungen auf Gesellschaften, Volkswirtschaften und Ökosysteme hat.
2: Mehrere gesetzliche Krankenkassen könnten bei riskanten Geldanlagen deutlich mehr verloren haben als bisher bekannt. Nach Recherchen von unter anderem der Süddeutschen Zeitung wird inzwischen von einem möglichen Schaden von mindestens 1,1 Milliarden Euro ausgegangen. Im Mittelpunkt steht unter anderem ein riskanter Immobilienfonds, in den mehrere Kassen trotz strenger Anlagevorschriften trotzdem investiert hatten. Nach mehreren Sabotageangriffen auf Stromnetze fordert der Chef des Energiekonzerns RWE, Krebbe, einen besseren Schutz kritischer Infrastruktur. Die bisherigen Regeln und bürokratischen Abläufe würden für die aktuelle Bedrohungslage nicht mehr ausreichen. Politik und Behörden müssten schnell Konsequenzen ziehen. Die Polizei hat inzwischen einen 48 Jahre alten Verdächtigen festgenommen. Nach dem tödlichen Zusammenstoß zweier Busse in Herbertshausen wird gegen den Fahrer des Linienbusses ermittelt. Es besteht der Verdacht der fahrlässigen Tötung. Laut einem vorläufigen Gutachten war der Bus in einer Kurve auf die Gegenspur geraten. Warum, ist noch unklar. Bei dem Unfall im Juni starb ein Grundschüler, zahlreiche Kinder und eine Lehrerin wurden verletzt.
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4: Im Moment in Bobingen 10 Grad und stark bewölkt, in Augsburg-Inningen 10 Grad bei bedecktem Himmel und in Oberstdorf ebenfalls 10 Grad. Am Vormittag gibt es zunächst eine dichte Wolkendecke, später lockert es zunehmend auf. In Augsburg-Nordschwaben und im Allgäu wird es freundlicher, im Ostallgäu bleibt der Himmel eher grau. In der Nacht bleibt es wechselnd bewölkt, die Temperaturen sinken auf 6 bis 11 Grad. Morgen zeigt sich die Sonne häufiger, einzelne Wolkenfelder ziehen vorüber. Am Samstag ist es sonnig und mit 19 bis 22 Grad deutlich milder. Am Sonntag ziehen wieder mehr Wolken auf, es bleibt aber vielfach freundlich.
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4: Die neuesten Blitzer gibt es in Augsburg auf der Hugo-Eckner-Straße und am Oberen Graben, auf der Wertinger Straße in Gablingen sowie auf der Hauptstraße in Senden, der Flughafenstraße in Memminger Berg, der Emanuel-Kant-Straße in Lindau und der Bundesstraße in Fischen. Fantasy wünscht euch eine gute Fahrt.
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0: Break mal mit einer freundlichen Frage. Was hältst du von Eltern, die ihre Kinder allein lassen mit einem Luftdruckmesser?
1: Das finde ich nicht gut, weil es auf einer Seite die Kinder, die denken, das ist Spielzeug und dann
0: machen die da mit dem Luftdruckmesser rum und
1: verletzen sich. Danach wird eins halt abgestochen oder so und danach ist es halt weg.
2: Das Kind, das kann sich ja verletzen, das weiß ja nicht, was das ist. Wenn die Eltern nicht da sind, dann könnte es halt was Schlimmes passieren.
0: Damit zurück ins Sendestudio.
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1: Zeit heilt doch alle Wunden. Ja, das ist so ein Spruch, den viele gerne sagen, der psychologisch betrachtet aber überhaupt nicht stimmt. Klar, Zeit bringt Abstand, aber geheilt wird da automatisch nichts. Nach schweren Erlebnissen oder traumatischen Erfahrungen hilft es, das aufzuarbeiten, zu verarbeiten, zu lernen, wie man damit umgeht, die Emotionen zu fühlen und. Also besser hinschauen, als abzuwarten und das Thema im Unterbewusstsein ein Leben lang mitzuschleppen und im Endeffekt immer darunter zu leiden.
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16: Die aktuellen Wetterwerte. Augsburg-Bergheim 11 Grad und bedeckt. Königsbrunn 12 Grad und stark bewölkt. Dazu Durach 11 Grad. Am Donnerstagvormittag liegt bei uns eine dichte Wolkendecke. Der Wind ist kaum spürbar. In Augsburg, Nordschwaben und im Allgäu hält sich das Grau im Süden länger. Im Norden scheint häufiger die Sonne. Im Tagesverlauf lockert es auf. Am Nachmittag ist es angenehm. Gegen Abend wieder wolkiger und nachts lockert der Himmel erneut etwas auf. Morgen ist es sonnig und mit 17 bis 20 Grad deutlich milder. Am Wochenende freundlich mit 19 bis 22 Grad. In den kommenden Tagen ziehen wieder mehr Wolken auf.
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16: Bei uns immer die wichtigsten Verkehrsmeldungen zuerst. A8 Stuttgart Richtung München zwischen Adelsried und Neusäß Wanderbaustelle. Der linke Fahrstreifen ist gesperrt. B17 Landsberg Richtung Augsburg zwischen Kloster Lechfeld, Geltendorf und Kleineitingen Baustelle. Der rechte Fahrstreifen ist gesperrt. Die neuesten Blitzer in Augsburg auf der Hugo-Eckener Straße und am oberen Graben sowie auf der Donaustraße in Dillingen. Auf der Hauptstraße in Senden, der Flughafenstraße in Memminger Berg und der Bundesstraße bei Fischen. Fantasy wünscht euch eine gute Fahrt.
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1: Und jetzt lernen wir zusammen den Zaubersatz für jede KI, der da lautet: Erfinde nichts. Weil, wenn du der KI nichts sagst, dass sie nichts erfinden soll, denkt sie sich, na gut, dann fantasiere ich halt ein bisschen rum. Und zack, macht sie zum Beispiel aus deinem Referat über Strompreise plötzlich eine Love Story mit Elon Musk. Also immer dazu schreiben, nur echte Infos, bitte nichts ausdenken.
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2: Ich bin Dominik Schweiger. In einer Stunde gibt es wieder einen deutschlandweiten Probealarm. Dabei soll getestet werden, ob Handys, Apps und Sirenen wie vorgesehen funktionieren. Jan-Henner Reitze berichtet.
3: Selbst ohne eine Warn-App und auch wenn das Smartphone auf stumm geschaltet ist, ertönt ein schriller Ton, sobald der Alarm ausgelöst wird und alles funktioniert. Neu ist beim Warntag diesmal, dass über Cell Broadcasting auch eine Endwarnung gesendet werden soll. Über dieses System können alle eingeschalteten und halbwegs modernen Handys erreicht werden, wenn nötig auch nur in bestimmten Funkzellen.
2: Fast jeder und jeder Zweite in Deutschland sieht die hausärztliche Versorgung in seiner Region zunehmend kritisch. Laut einer Umfrage hat sie sich für 44% in den vergangenen 5 Jahren verschlechtert. Nur 13% sehen tatsächlich eine Verbesserung. Der Hausärzteverband fordert deshalb mehr politische Aufmerksamkeit für die Versorgung. Mehr als ein Viertel der Menschen in Deutschland sagt, als nächstes Auto will ich wahrscheinlich ein Elektrofahrzeug anschaffen. Das geht aus einer Studie hervor. Mehr als die Hälfte der Befragten gab hierzulande an, sich mehr mit dem Kauf eines E-Autos zu beschäftigen als noch vor einem Jahr. Wichtigste Gründe dafür waren Fortschritte bei Reichweite und Ladegeschwindigkeit, steigende Spritpreise und das verbesserte Ladenetz. So heiß war ein August weltweit noch nie. Die Durchschnittstemperatur lag im vergangenen Monat bei knapp 17 Grad. Damit war der August genauso heiß wie der bisherige gesamte Temperaturdurchschnittsrekord vom Juli 2023. Auch die Weltmeere waren wärmer als in jedem August zuvor. Das zeigen Daten des EU-Klimadienstes Copernicus.
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4: Die aktuellen Wetterwerte: Augsburg-Göggingen stark bewölkt bei 12 Grad, Langenhoff nach 11 Grad und Ettringen 12 Grad. Am Vormittag ist es bei uns bedeckt und nahezu windstill. Im Tagesverlauf lockert es auf und die Sonne kommt häufiger heraus. Am Nachmittag bleibt es mild. In der Nacht bildet sich in den feuchten Tälern örtlich Nebel. Morgen scheint meist die Sonne bei 5 bis 10 Grad am frühen Morgen. Am Wochenende setzt sich die freundliche Entwicklung fort mit 19 bis 22 Grad. Am Sonntag ziehen über Augsburg, Nordschwaben und dem Allgäu mehr Wolken auf. Im Süden bleibt es teils freundlich.
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4: Die neuesten Blitzer. In Augsburg auf der Hugo-Eckener-Straße und am Oberen Graben, auf der Donaustraße in Dillingen sowie der Hauptstraße in Senden und der Ulmer Straße in Föhringen. Auf der Babenhauser Straße in Boos und auf der Bundesstraße bei Fischen. Gute Fahrt.
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1: Wie viele Haare verlierst du jeden Tag? Das sind schon krass viele, es sind 50 bis 100 Haare und das ist völlig normal. Genauso viele wachsen auch täglich nach. Das ist ein ständiger Kreislauf. Nur bei starkem Stress, Mangel oder Krankheit fällt das Gleichgewicht so ein bisschen aus dem Lot und dann gehen uns mehr Haare aus. Übrigens, blonde Menschen haben im Schnitt mehr Haare als dunkelhaarige.
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13: Derzeit in Augsburg, Lechhausen 14 Grad und bedeckt. Friedberg 14 Grad, dazu Lauben 12 Grad und stark bewölkt. Heute Vormittag zeigt sich über Augsburg, Nordschwaben und im Allgäu noch dichte Bewölkung. Im weiteren Verlauf lockert es bei schwachem Wind auf und die Sonne kommt häufiger durch. In der teils klaren, örtlich nebligen Nacht sinken die Temperaturen auf 6 bis 11 Grad. Morgen zeigt sich das Wetter sonnig und mild. Am Nachmittag ziehen einzelne Wolken durch. Am Wochenende zeigt es sich freundlich bei 19 bis 22 Grad, im Allgäu etwas kühler, während Nordschwaben häufiger Sonne sieht. Am Sonntag zeigt sich der Himmel wieder wechselhafter und wolkiger.
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13: Bei uns immer die wichtigsten Verkehrsmeldungen. Zuerst Vorsicht auf der A96 München Richtung Lindau zwischen Landsberg Ost und Landsberg Nord. Reifenteile liegen auf der Fahrbahn, ein defekter LKW blockiert den Standstreifen. Die neuesten Blitzer in Augsburg auf der Hugo-Eckener-Straße, in Dillingen auf der Donaustraße, in Diedorf auf der Flurstraße, in Senden auf der Hauptstraße und in Föhringen auf der Ulmer Straße. Auf der B17 bei Königsbrunn eine Abstandsmessung, kommt gut.
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1: An die neue Serie auf Disney Plus, die ist wirklich sehr cool, The Shards.
2: Los Angeles, 1981. Das ist unsere Geschichte. Manche von uns überlebten die Highschool. Doch niemand von uns kam heil davon.
1: Das ist ein Mix aus Coming of Age und Psychothriller, wird euch auf jeden Fall gefallen. Ein Serienkiller treibt in einer Privatschule sein Unwesen und die Schüler wollen eben herausfinden, wer der Killer ist. Vielleicht ein Schüler, vielleicht der Schulleiter, vielleicht ein Lehrer. Jeder ist verdächtig, ich mag solche Serien. Und warum ist die Serie noch nice? Wegen des 80er-Styles. Ich wäre gerne in dieser Zeit aufgewachsen, es sieht so cool aus. Und wir haben auch eine Hausparty, wir haben auch ein Liebesdrama, also es ist wirklich eine coole Serie. Meine Empfehlung für euch ganz neu auf Disney Plus, The Shards.
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2: Ich bin Dominik Schweiger. Die Inflation geht insgesamt wieder nach oben und liegt laut Statistischem Bundesamt bei 2,9%. Ein größerer Wocheneinkauf von 100 Euro hat im August damit knapp 3 Euro mehr gekostet. Die Preise ziehen seit Juni nach kurzem Abflauen wieder an.

0: Die Inflation geht insgesamt wieder nach oben und liegt laut Statistischem Bundesamt bei 2,9%. Ein größerer Wocheneinkauf von 100 Euro hat im August damit knapp 3 Euro mehr gekostet. Die Preise ziehen seit Juni nach kurzem Abflauen wieder an. Diana Kramer berichtet.
1: Die Energie bleibt der mit Abstand stärkste Preistreiber. Im letzten Monat mussten Verbraucher fürs Tanken knapp 28% mehr zahlen als vor einem Jahr. Heizöl war sogar fast 50% teurer. Und ein Ende nach oben ist offenbar nicht erreicht, denn mit dem Wiederaufflammen des Konflikts um die Straße von Hormuz steigen auch aktuell die Preise wieder. Damit wird erwartet, dass auch Lebensmittel teurer werden, weil Transport und Kühlung mehr kosten.
0: Die Deutsche Bahn tritt bei ihren Sanierungen auf die Bremse. Statt 4 wichtige Strecken will sie künftig nur noch maximal 2 pro Jahr komplett sperren und erneuern. In Ausnahmefällen auch 3. Das hat Bahnchefin Paller angekündigt. Mehr Baustellen gleichzeitig würden den Zugverkehr zu stark einschränken. Das Ziel mit den rund 40 Generalsanierungen bis 2036 dürfte damit kaum noch zu halten sein. Mehr Hitzetote, mehr Pollen und mehr gefährliche Bakterien. Der Klimawandel belastet zunehmend die Gesundheit der Menschen in Europas Städten. Laut dem Europe Cities Report ist die Zahl der hitzebedingten Toten fast überall gestiegen. In deutschen Städten breiten sich außerdem allergieauslösende Pollen und Vibrio-Bakterien aus. Gleichzeitig gibt es weniger Bäume, die Schatten spenden und die Umgebung abkühlen. Nach dem tödlichen Zusammenstoß zweier Busse in Herbertshausen wird gegen den Fahrer des Linienbusses ermittelt. Es besteht der Verdacht der fahrlässigen Tötung. Laut einem vorläufigen Gutachten war der Bus in einer Kurve auf die Gegenspur geraten. Warum, ist noch unklar. Bei dem Unfall im Juni starb ein Grundschüler, zahlreiche Kinder und eine Lehrerin wurden verletzt.
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3: Im Moment in Augsburg Innenstadt 14 Grad und bedeckt, Ried 15 Grad und Benningen 13 Grad. Am Vormittag ist es zwischen Donau und den Alpen bedeckt, der Wind weht kaum, später lockert es örtlich auf und die Sonne zeigt sich. In der Nacht ziehen stellenweise Nebelfelder auf, die Tiefstwerte liegen zwischen 6 und 11 Grad. Morgen ist es verbreitet sonnig und mild bei meist schwachem Wind. Am Samstag scheint häufig die Sonne, mit Höchstwerten zwischen 19 und 22 Grad ist es spürbar wärmer. Am Sonntag zieht wieder mehr Bewölkung auf und in den höheren Lagen ist es etwas frischer.
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3: Bei uns immer die wichtigsten Verkehrsmeldungen. Zuerst Vorsicht auf der A8 München Richtung Stuttgart zwischen Günzburg und Leipheim. Ein defekter LKW blockiert den Standstreifen. Die neuesten Blitzer in Dillingen auf der Donaustraße, in Föhringen auf der Ulmer Straße und in Diedorf auf der Flurstraße. Auf der B17 bei Königsbrunn eine Abstandsmessung, kommt gut ans Ziel.
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0: Brickman mit einer freundlichen Frage. Viele Menschen haben immer wieder einen Frosch im Hals.
1: Widerlich, sinnlos, Tierquälerei.
2: Frösche sind normale Tiere, also nicht zum Essen da.
0: Hast du auch manchmal einen Frosch im Hals?
1: Hab die noch nicht probiert, aber ich finde es eklig, dieses Geschleime.
0: Wie ist das für den Frosch?
1: Sehr unangenehm. Also ich kann mir gut vorstellen, dass der Frosch das spürt. Der hat bestimmt Schmerzen.
0: Damit zurück ins Fantasy-Sendestudio.
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19: Aktuell meldet Augsburg 15 Grad und bedeckt. Großaitingen 15 Grad und stark bewölkt. Dazu Erkheim 14 Grad und trocken. Am Donnerstagmittag erwartet zwischen Donau und den Alpen noch Bedeckung bei leichtem Wind. Später gibt es freundliche Abschnitte. Am Abend zeigt sich der Himmel teils bewölkt, bevor es in der Nacht vielerorts aufklart. Morgen werden etwa 5 Grad am Morgen und rund 20 Grad am Nachmittag erwartet. Am Wochenende setzt sich die freundliche Tendenz fort. Zunächst um 7 Grad, später bis rund 22 Grad. Am Sonntag zeigt es sich im Norden eher grau. In den alpennahen Lagen gibt es freundliche Abschnitte.
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19: Bei uns immer die wichtigsten Verkehrsmeldungen zuerst. Vorsicht auf der A8 München Richtung Stuttgart zwischen Günzburg und Leipheim. Ein defekter LKW blockiert den Standstreifen. Vorsicht auf der B28 Neu-Ulm Richtung Hittestetten. Zwischen Senden und Dreieck Hittestetten liegen mehrere Plastikteile auf der Fahrbahn. Auf der B28 Biberach Richtung Ulm zwischen Neu-Ulm und Dreieck Hittestetten liegen ebenfalls mehrere Plastikteile auf der Fahrbahn. Die neuesten Blitzer auf der Talfingerstraße in Neu-Ulm sowie der Ulmer Straße in Vöhringen, auf der Flurstraße in Diedorf und der Landsberger Straße in Königsbrunn. Abstandsmessung auf der B28 bei Neu-Ulm sowie auf der B17 bei Königsbrunn. Kommt gut an!
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0: Die Bahn drückt bei ihren Generalsanierungen auf die Bremse. Die Überarbeitung des bisher stehenden Konzepts werde momentan mit dem Verkehrsministerium abgestimmt, so Bahnchefin Kallas. Diana Kramer mit den Einzelheiten.
1: Die Bahn hat jetzt auch ein Pünktlichkeitsproblem bei der Streckensanierung. Eigentlich sollte die ja langfristig dafür sorgen, dass Züge pünktlicher sind. Aber die Pläne, 4 Sanierungen pro Jahr zu schaffen, waren offenbar zu ambitioniert. Hier soll das Tempo nun gedrosselt werden. Genaue Jahreszahlen nannte die Bahnchefin

0: einem Jahr 100 Euro gekostet hat, kostet heute also knapp 103 Euro. Der größte Preistreiber bleibt Energie. Tanken und Heizen sind deutlich teurer geworden. Wegen des Konflikts um die Straße von Hormus könnten die Kosten weiter steigen und damit auch Lebensmittel verteuern, weil Transport und Kühlung mehr kosten. Die Zahl der Empfänger von Asylbewerberleistungen ist das zweite Jahr in Folge gesunken. Ende letzten Jahres haben rund 390.000 Menschen diese staatliche Unterstützung bekommen. Fast 70.000 weniger als ein Jahr zuvor. Die meisten stammten aus Syrien, der Türkei und Afghanistan. Der Biber, der in Oberbayern einen Schwimmer gebissen hat, darf erstmal bleiben. Die Gemeinde Schächen im Landkreis Rosenheim wollte das Tier entfernen lassen. Dafür sieht das Landratsamt aber keinen Grund. Biberangriffe seien äußerst selten und das Tier gelte nicht als besonders aggressiv. Stattdessen könnten Warnschilder und eine Bojenkette Badegäste von der Biberburg fernhalten.
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2: Aktuell meldet Augsburg Bärenkeller 15 Grad und bedeckt, Graben 15 Grad und stark bewölkt, dazu Mindelheim 14 Grad. Heute Mittag zeigt sich über Augsburg, Nordschwaben und dem Allgäu dichte Bewölkung. Im weiteren Verlauf lockert die Wolkendecke auf, am Abend ist es meist trocken. In der kommenden Nacht ist es neblig, die Temperaturen sinken auf etwa 7 Grad. Morgen setzt sich zunehmend die Sonne durch, zunächst ist es frisch. Am Wochenende ist es freundlicher und mit Höchstwerten bis rund 22 Grad noch etwas wärmer. Zum Sonntag hin ziehen wieder mehr Wolken auf, im Allgäu ist es dabei etwas kühler als in Nordschwaben.
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2: Bei uns immer die wichtigsten Verkehrsmeldungen. Zuerst A8 München Richtung Stuttgart zwischen Neusess und Adelsried, Wanderbaustelle, linker Fahrstreifen gesperrt. Die neuesten Blitzer in Augsburg auf der Nagahama Allee und in Neu-Ulm auf der Talfingerstraße, in Diedorf auf der Flurstraße sowie in Vöhringen auf der Ulmer Straße, in Königsbrunn auf der Landsberger Straße und in Halblech auf der Schmiedstraße. Abstandsmessungen auf der B28 bei Neu-Ulm sowie auf der B17 bei Königsbrunn. Fantasy wünscht euch eine gute Fahrt.
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1: Manchmal willst du Freunden etwas erzählen, aber du weißt gar nicht, wie du anfangen sollst, weil das Thema so komplex ist. Und dann kannst du einen Trick anwenden. Du tust einfach so, als wärst du so ein Redakteur. Und dann sagst, liebe KI, mach mir aus dieser Nachricht 3 Schlagzeilen. Sachlich, emotional, reißerisch. Und dann hast du schon ein Gerüst für das, was du jemandem erzählen willst. Und du siehst sofort, wie unterschiedlich so ein Thema klingen kann. Das ist nicht nur spannend, sondern zeigt auch, wie Sprache wirkt. Das ist genial.
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17: Momentan sind es in Augsburg, Oberhausen 15 Grad und trocken, in Meitingen ebenfalls 15 Grad, dazu Marktoberdorf 13 Grad. Zwischen Donau und den Alpen ist es wechselnd bewölkt, der Wind ist schwach und später lockert es stellenweise auf. In der Nacht ist es teils neblig und kühl, die Temperaturen sinken auf 7 bis 11 Grad. Morgen ist es örtlich neblig, danach gibt es viel Sonne und nur lockere Wolken. Am Samstag ist es freundlich und mit 19 bis 22 Grad noch etwas wärmer. In den kommenden Tagen zeigt es sich wieder wolkiger und im Süden etwas frischer.
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17: Bei uns immer die wichtigsten Verkehrsmeldungen. Zuerst auf der B308 und B31 von Sonthofen Richtung Lindau zwischen Abzweig nach Schlachters und B12 Rehlings ist die Fahrbahn in beiden Richtungen gesperrt. Ein Rettungshubschrauber ist im Einsatz. Die neuesten Blitzer in Augsburg auf der Nagahamer Allee, der Rumplerstraße und der Gabelsberger Straße, auf der Don 20 bei Fünfstetten sowie der Talfinger Straße in Neu-Ulm, auf der Landsberger Straße in Königsbrunn und der Schmiedstraße in Halblech. Kommt gut ans Ziel.
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1: Servus, hier ist Monir und was geht eigentlich am Wochenende? Freunde, ich bin wirklich noch nicht lange in Augsburg, aber selbst ich habe mitbekommen, was der Augsburger Plärrer für eine Magie hat. Überall sehe ich lachende Menschen mit Tracht rumlaufen. Deswegen sollten wir auf jeden Fall die letzten Tage vom Augsburger Plärrer genießen. Der geht nur noch bis Sonntag. Morgen gibt es dann noch ein letztes Mal das Feuerwerk um 9:45 Uhr. Und wer nach dem Plärrer noch weiterziehen will, kann ab 23 Uhr aftern im Filion Café. Das ist direkt am Plärrer, neben dem Binzwanger Zelt. Also egal wie der Zustand ist, ihr kommt auf jeden Fall an. Freunde, wenn ihr jetzt sagt, es hat sich wirklich für mich ausgeplärrt, dann könnt ihr ab morgen bis Sonntag von 15 bis 20 Uhr zum internationalen Straßenkünstlerfest La Strada gehen. Dafür müsst ihr nur in die Innenstadt. Die Straßenkünstler sind dort überall verteilt, zum Beispiel am Moritzplatz oder am Rathausplatz. Alle Infos zu den Events fantasy.de.

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2: Ich bin Dominik Schweiger. Die Deutsche Bahn tritt bei ihren Sanierungen auf die Bremse. Statt wie geplant 4 wichtige Strecken will sie künftig meist nur noch 2 pro Jahr komplett sperren und erneuern. In Ausnahmefällen 3. Mehr Baustellen gleichzeitig würden den Zugverkehr zu stark einschränken, so Bahnchefin Paller. Das Ziel, die rund 40 Generalsanierungen bis 2036 abzuschließen, dürfte damit kaum noch zu halten sein. Sirenen haben geheult, Handys laut Alarm geschlagen. Deutschland hat den bundesweiten Warntag absolviert. Um 11 Uhr wurde die Probewarnung über Sirenen, Warn-Apps und Cell-Broadcast verschickt. Damit testen die Behörden einmal im Jahr, ob sie die Bevölkerung im Ernstfall schnell erreichen können. Wie zuverlässig alle Systeme funktioniert haben, wird nun ausgewertet.

Jedes fünfte Kind in Deutschland hat bereits Cybergrooming erlebt. Dabei versuchen Erwachsene über das Internet gezielt sexuelle Kontakte zu Minderjährigen aufzubauen. Unter den 14- bis 17-Jährigen ist sogar mehr als jeder und jeder Vierte betroffen. Immerhin ist der Anteil laut Landesanstalt für Medien NRW zurückgegangen, von 24% im vergangenen Jahr auf jetzt 19%. Eine angebliche Bombendrohung hat in Würzburg eine Straßenbahn für rund 20 Minuten lahmgelegt.

0: Schwert im Einkaufswagen der wohnungslosen Frau. Sie wurde vorübergehend festgenommen.
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2: Aktuell meldet Augsburg-Hammerschmiede 17 Grad, Obergriesbach ebenfalls 17 Grad und Memmingen 16 Grad und trocken bei bedecktem Himmel. In Augsburg, Nordschwaben und dem Allgäu wechseln Wolken und Sonne. Im weiteren Verlauf ist es mild, bei leichtem Wind und freundlichen Abschnitten. Zum Abend hin klart es vielerorts auf. In der Nacht ist es meist klar, örtlich bildet sich Nebel. Die Werte liegen vielerorts zwischen 7 und 11 Grad. Morgen zeigt sich die Sonne häufiger, nur lockere Wolken ziehen durch. Am Wochenende setzt sich das freundliche Wetter mit Höchstwerten zwischen 18 und 22 Grad fort. Am Sonntag ist es besonders im Norden der Region wolkiger, südlich davon freundlicher und in den alpennahen Lagen etwas kühler als in den städtischen Bereichen.
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2: Die neuesten Blitzer. In Augsburg auf der Nagahamer Allee und der Rumplerstraße, in Fünfstetten auf der Don 20 sowie in Königsbrunn auf der Egerländerstraße und in Kamlach auf der Memminger Straße. Kommt gut ans Ziel.
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1: Manche von uns sind im Job ja nicht ganz glücklich. Und klar kann ein Wechsel da was bringen. Es ist aber auch wichtig, ganz ehrlich hinzuschauen, ob es vielleicht auch an einem selbst liegt, dass man nicht glücklich bei der Arbeit ist, weil man zum Beispiel seine Grenzen nicht sauber setzt, seine Bedürfnisse nicht äußert, nicht zu sich steht, unauthentisch ist und. Da gibt es ganz viele Dinge, die unglücklich machen können. Und weil man sich ja selbst immer mitnimmt, auch in den neuen Job, lohnt sich auch hier ein Blick auf sich und nicht direkt nur eine Anschuldigung, dass alle Kollegen doof sind.
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0: ich bin leer, wenn sie ist nicht da. Klar.
1: Ja, ja, wunderbar. Tolle Rede, Mann. 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
21: Derzeit in Augsburg Firnhaberau bedeckt bei 17 Grad, Schildberg 17 Grad, dazu Heimatingen 16 Grad und trocken bei starker Bewölkung. Heute ist es am frühen Nachmittag meist bedeckt, örtlich lockert es auf. Später wird es freundlich bis wolkig bei schwachem Wind. In der Nacht klart es zunehmend auf, im Ostallgäu sinken die Temperaturen auf 5 bis 10 Grad. Morgen gibt es viel Sonne und milde Luft, am Samstag 20 bis 22 Grad. Zum Sonntag ziehen mehr Wolken auf, insgesamt bleibt es freundlich, im altennahen Süden von Augsburg, Nordschwaben und im Allgäu etwas frischer.
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21: Die neuesten Blitzer gibt es in Augsburg auf der Nagahama Allee und der Rumplerstraße, auf der B2 bei Donauwörth, auf der B300 bei Eichach, auf der Fuggerstraße in Graben sowie auf der Egerländer Straße in Königsbrunn.
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1: An die neue Serie auf Disney Plus, die ist wirklich sehr cool, The Shards.
2: Los Angeles, 1981. Das ist unsere Geschichte. Manche von uns überlebten die Highschool. Doch niemand von uns kam heil davon.
1: Das ist ein Mix aus Coming of Age und Psychothriller, wird euch auf jeden Fall gefallen. Ein Serienkiller treibt in einer Privatschule sein Unwesen und die Schüler wollen eben herausfinden, wer der Killer ist. Vielleicht ein Schüler, vielleicht der Schulleiter, vielleicht ein Lehrer. Jeder ist verdächtig, ich mag solche Serien. Und warum ist die Serie noch nice? Wegen des 80er-Styles. Ich wäre gerne in dieser Zeit aufgewachsen, es sieht so cool aus. Und wir haben auch eine Hausparty, wir haben auch ein Liebesdrama, also es ist wirklich eine coole Serie. Meine Empfehlung für euch ganz neu auf Disney Plus, The Shards.
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1: Ich bin Helen Martin. Der bundesweite Warntag ist nach erster Einschätzung erfolgreich verlaufen. Laut Bundesinnenminister Dobrindt haben die Warnsysteme zuverlässig funktioniert und die Menschen über Handys, Sirenen, Radio und andere Wege erreicht. Nach dem Probealarm um 11 Uhr gab es 45 Minuten später die Entwarnung. Bürger können ihre Erfahrungen jetzt online unter warntag-umfrage.de melden. Die Bahn drückt bei ihren Generalsanierungen auf die Bremse. Das überarbeitete Konzept wird derzeit mit dem Verkehrsministerium abgestimmt. Eigentlich sollen die Arbeiten dafür sorgen, dass Züge künftig zuverlässiger fahren. Aber 4 Großsanierungen pro Jahr waren offenbar zu ambitioniert. Künftig sollen es meist nur noch 2 sein. Was das für den Zeitplan bedeutet, ließ Bahnchefin Palla offen. Zuletzt sollten die rund 40 Strecken bis 2036 fertig sein. Jedes 5. Kind und jeder 5. Jugendliche ist schon von sogenanntem Cyber-Grooming betroffen gewesen. Das zeigt eine Studie der Landesanstalt für Medien NRW. Diana Kramer mit den Details.
2: Beim Cyber-Grooming versuchen Erwachsene gezielt, Kinder und Jugendliche im Netz zu manipulieren. In den meisten Fällen werden Minderjährige in Chats aufgefordert, Bilder oder Videos von sich zu schicken, sich vor der Kamera auszuziehen oder sich im echten Leben zu treffen. Vor allem 14- bis 17-Jährige machen diese Erfahrungen.

0: Erfahrungen, aber ihre Zahl ist laut der Studie gesunken.
1: Der Biber, der in Oberbayern einen Schwimmer gebissen hat, darf erstmal bleiben. Die Gemeinde Schächen im Landkreis Rosenheim wollte das Tier entfernen lassen. Dafür sieht das Landratsamt aber keinen Grund. Biberangriffe seien äußerst selten. Das Tier gelte nicht als besonders aggressiv. Stattdessen könnten Warnschilder und eine Bojenkette Badegäste von der Biberburg fernhalten.
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0: dazu Fronten 13 Grad. Heute am frühen Nachmittag ist es über Augsburg, Nordschwaben und dem Allgäu meist bedeckt. Örtlich zeigt sich noch etwas Sonne.
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0: Bei uns immer die wichtigsten Verkehrsmeldungen zuerst. Auf der B300 Memmingen Richtung Augsburg staut es sich zwischen Stadtbergen und Kriegshaberstraße in Augsburg sowie zwischen Abzweig nach Neusess und Kriegshaberstraße in Augsburg jeweils auf 1 Kilometer. Ihr verliert bis zu 13 Minuten. Die neuesten Blitzer in Augsburg auf der Nagahama-Allee und der Rumplerstraße, in Fünfstetten auf der Don 20 sowie in Graben auf der Fuggerstraße, in Königsbrunn auf der Egerländerstraße, in Illertissen am Tiefenbacher Weg und in Kamlach auf der Memminger Straße. Gute Fahrt.
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1: Welches Lebensmittel wird nie schlecht? Es ist der Honig. Der verdirbt nie. Wirklich nie. In ägyptischen Pharaonengräbern ist Honig gefunden worden, der noch essbar war. Über 3000 Jahre alt. Grund dafür der hohe Zuckeranteil, geringe Feuchtigkeit und antibakterielle Enzyme. Honig entzieht den Bakterien das Wasser. Die können darin einfach nicht überleben. Praktisch.
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8: In Augsburg-Göggingen stark bewölkt bei 17 Grad, Stadtbergen ebenfalls 17 Grad und Füssen 13 Grad bei bedecktem Himmel. Am Nachmittag zeigt sich über Augsburg, Nordschwaben und dem Allgäu eine dichte Wolkendecke. Später lockert es regional etwas auf, bei meist schwachem Wind. In der kommenden Nacht liegen die Tiefstwerte zwischen 7 und 11 Grad. Morgen gibt es nach einem frischen Start viel Sonne und nur wenige Wolken. Am Wochenende sonniges Wetter mit Höchstwerten zwischen 20 und 22 Grad. Am Sonntag regional wieder wolkiger und im Süden freundlicher.
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8: Bei uns immer die wichtigsten Verkehrsmeldungen. Zuerst A96 München Richtung Lindau zwischen Schöffelding und Landsberg Nord. 4 Kilometer Stau, 13 Minuten Zeitverlust. B300 Memmingen Richtung Augsburg zwischen Stadtbergen und B17 Deltenring in Augsburg. 1 Kilometer Stau zwischen Stadtbergen und Kriegshaberstraße in Augsburg. 1 Kilometer Stau sowie zwischen Abzweig nach Neuses und Kriegshaberstraße in Augsburg. 1 Kilometer Stau, 13 Minuten Zeitverlust. Die neuesten Blitzer gibt es auf der Rumplerstraße in Augsburg, auf der B300 bei Gessertshausen, auf der Fuggerstraße in Graben sowie am Tiefenbacher Weg in Illertissen. Kommt gut an.
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2: Ich bin Helen Martin. Der Verband der Hausärztinnen und Hausärzte macht Druck. Er fordert schnelle Reformen, damit die hausärztliche Versorgung stabilisiert wird. Co-Verbandchef Blumenthal Bayer hat Gesundheitsminister Linnemann aufgefordert, zu handeln. Ansonsten könnte in Teilen von Deutschland die hausärztliche Versorgung zusammenbrechen. Zu den Forderungen des Verbands gehören zum Beispiel weniger Bürokratie und bessere Rahmenbedingungen für die Praxen. Im Bundestag wird heute über den Haushalt fürs nächste Jahr debattiert. Innenminister Dobrindt hat dabei den Etat für sein Ressort verteidigt. Das Geld sei zum Beispiel für die Cyberabwehr und den Umbau der Nachrichtendienste nötig, so der CSU-Politiker. Fast 17 Milliarden Euro will Dobrindt haben, fast 1 Milliarde mehr als dieses Jahr. SPD und Linke kritisieren, dass ausgerechnet bei politischer Bildung gekürzt werden soll, gerade nach dem AfD-Erfolg in Sachsen-Anhalt. Das Münchner Oktoberfest rückt immer näher und auch die Rettungskräfte sind vorbereitet. Dieses Jahr gibt es ein paar Neuheiten bei der Sanitätsstation, zum Beispiel Laborgeräte zum Blutwertecheck. Außerdem wurden freiwillige Helfer geschult, um in brenzligen Situationen verbal zu deeskalieren und sich im Ernstfall auch verteidigen zu können. Ungefähr 430 Einsatzkräfte sind während der Wiesn rund um die Uhr für die Gesundheit der Besucherinnen und Besucher vor Ort. Und noch zum Fußball. Da starten heute auch die letzten beiden deutschen Mannschaften in den ersten Spieltag der Champions League. Der FC Bayern hat den FK Bodø/Glimt aus Norwegen zu Gast. Leipzig muss in Italien gegen Como ran. Anpfiff bei beiden Partien ist um 21 Uhr.
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3: Die aktuellen Wetterwerte. Augsburg-Hammerschmiede 17 Grad und bedeckt, Fischach 16 Grad, dazu Babenhausen 16 Grad und trocken bei starker Bewölkung. Heute Nachmittag ist es über Augsburg, Nordschwaben und dem Allgäu zunächst überwiegend bedeckt. Zum Abend lockert es vor allem in Nordschwaben auf, im Allgäu bleibt es dichter. Und in der Nacht sinken die

0: Tiefstemperaturen auf etwa 7 bis 12 Grad. Morgen setzt sich häufig die Sonne durch, nur im Süden halten sich anfangs dichtere Wolken. Am Samstag zeigt es sich erneut sonnig und mit 18 bis 22 Grad deutlich wärmer. Am Sonntag ziehen wieder mehr Wolken auf, freundliche Abschnitte sind aber möglich.
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0: Bei uns immer die wichtigsten Verkehrsmeldungen zuerst. Auf der A96 München Richtung Lindau staut es sich zwischen Schöffelding und Landsberg Nord auf

0: Richtung Augsburg staut es sich zwischen Abzweig nach Neusäß und Kriegshaberstraße in Augsburg, zwischen Stadtbergen und Kriegshaberstraße in Augsburg sowie zwischen Stadtbergen und B17 Deltenring in Augsburg. Auf der B10 Augsburg Richtung Ulm stockt der Verkehr zwischen B28 Neu-Ulm-Mitte und Adenauerbrücke auf 1 Kilometer. Die neuesten Blitzer auf der B300 bei Gessertshausen und in der Fuggerstraße in Graben. Gute Fahrt.
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0: Break mal mit einer freundlichen Frage. Die Politiker in Berlin diskutieren jetzt, ob auch 14-Jährige einen Deo-Roller benutzen dürfen.
1: Mit 14 ist man schon ziemlich jung.
0: Glaubst du, deine Eltern würden dir genügend Geld geben, damit du dir dann so einen Deo-Roller kaufen kannst?
2: Nein, die würden es auch nicht erlauben. Die sind Ärzte und mein Onkel, der operiert die. Der sieht so viele Unfälle.
0: Vor allen Dingen, es stinkt ja dann einfach noch viel mehr, ne?
3: Und der ganze CO2-Ausstoß.
0: Axelmäßig auch und so weiter. Damit zurück ins Fantasy-Sendestudio.
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5: Derzeit in Augsburg, Spickelherrenbach 17 Grad und bedeckt. In Adelsried 17 Grad und in Kaufbeuren 13 Grad. Heute Nachmittag ist es in Augsburg, Nordschwaben und im Allgäu überwiegend bedeckt. Zum Abend hin lockert die Wolkendecke stellenweise auf. Der Wind bleibt leicht.
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5: Bei uns immer die wichtigsten Verkehrsmeldungen zuerst. A7 Füssen-Reute Richtung Ulm. Zwischen Memmingen Süd und Kreuz Memmingen blockiert ein defekter PKW den Standstreifen. Auf der A96 München Richtung Lindau staut es sich zwischen Schöffelding und Landsberg Nord auf 6 Kilometer mit bis zu 29 Minuten Zeitverlust, sowie zwischen Schöffelding und Landsberg Ost auf 5 Kilometer mit bis zu 23 Minuten Zeitverlust. B300 Memmingen Richtung Augsburg. Zwischen Abzweig nach Neusäß und Kriegshaberstraße in Augsburg sowie zwischen Stadtbergen und Kriegshaberstraße in Augsburg jeweils 1 Kilometer Stau. B10 Augsburg Richtung Ulm, zwischen B28 Neu-Ulm-Mitte und Adenauerbrücke 1 Kilometer Stau. Die neuesten Blitzer in Augsburg auf der Friedrich-Ebert-Straße und auf der B300 bei Gessertshausen, am Stadtberg in Dillingen sowie auf der Fuggerstraße in Graben. Fantasy wünscht euch eine gute Fahrt.
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1: Ich behaupte, Augsburg hat die größte grüne Lunge Deutschlands.
2: Mit Lunge ist jetzt wahrscheinlich grüne Fläche gemeint. Lunge
1: der Augsburger Stadtwald, ja.
2: Ja. Ich glaube, das ist Fake. Ich glaube, der englische Garten in München ist größer.
1: Weißt du, was das Schöne ist?

0: Schöne an München ist, das Zugticket nach Augsburg. Nein, es ist, das ist ein Fakt. Wir haben 7700 Hektar und sind somit der größte Stadtwald Deutschlands.
1: Und in diesem Stadtwald wohnt noch ein Papagei, oder? Das ist eine andere Folge.
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2: Ich bin Helen Martin. Per Gesetz sind Krankenkassen verpflichtet, bei Finanzanlagen Verluste möglichst auszuschließen. Zuletzt hatten sich etliche Kassen aber erheblich verzockt. Neue Zahlen der Bundesregierung zeigen, dass das Ausmaß der Verluste noch viel größer ist als bisher bekannt. Mehr dazu von Tanja Wagner.
3: Schon bis Ende letzten Jahres mussten Wertberichtigungen von rund 400 Millionen Euro vorgenommen werden, heißt es von der Bundesregierung. Das Geld von versicherten und einzahlenden Medizinern durch unsichere Investments, vor allem in Immobilienfonds, futsch. Und auch für dieses Jahr haben einige Kassen weitere Verluste angekündigt. In Medienberichten war von über 1,1 Milliarde Euro die Rede.
2: Die Bahn will wichtige Strecken sanieren, damit Züge in Zukunft zuverlässiger fahren. Allerdings wird die Generalsanierung länger dauern als geplant. Das hat Konzernchefin Palla jetzt mitgeteilt. Laut ihr geht es darum, die zeitliche Abfolge und regionale Belastungen besser zu regeln. Eigentlich sollen insgesamt rund 40 vielbefahrene Strecken bis 2036 fertig sein. Ob das hinhaut, ist unklar. Jens Spahn ist ja seit Ende Juli den Posten als Unionsfraktionschef los, weil er und sein Mann über eine Leihmutter ein Baby bekommen haben. Das ist in Deutschland verboten und die Union ist generell gegen Leihmutterschaft. Jetzt hat sich Spahn bei seinen Parteifreunden in seinem Wahlkreis entschuldigt. In seinem Brief schreibt er, dass er zu feige gewesen sei, offen Farbe zu bekennen. Außerdem habe er eine schwierige Debatte vermeiden wollen. Wenn man an München denkt, dann kommt vielen bestimmt direkt eins in den Sinn: richtig teure Mieten. Jetzt will die Landeshauptstadt gegen Mietabzocke vorgehen. Ein neues Tool soll automatisch Online-Wohnungsangebote durchsuchen und sie mit dem Mietspiegel vergleichen. Bei verdächtig hohen Preisen soll es dann eine Verwarnung an Vermieter geben. Am 24. September entscheidet der Stadtrat.
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4: Aktuell meldet Kamlach 16 Grad und bedeckt, Augsburg, Oberhausen 17 Grad und trocken, dazu Gersthofen 17 Grad. Am Nachmittag ist es in Augsburg, Nordschwaben und dem Allgäu bedeckt bei leichtem Wind. Zum Abend gibt es Auflockerungen, später bildet sich in windschwachen Lagen Nebel. In der Nacht geht es auf rund 6 Grad zurück. Morgen wird es zunächst freundlich mit Sonne, bevor wieder mehr Wolken durchziehen. Im Allgäu ist es heute etwas kühler und länger bewölkt, in Nordschwaben lockert es eher auf. Am Wochenende wird es häufiger sonnig und mit Spitzenwerten um 22 Grad deutlich wärmer. Im weiteren Wochenverlauf zeigt sich der Himmel zeitweise grauer, es bleibt aber freundlich.
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1: Bei uns immer die wichtigsten Verkehrsmeldungen zuerst. A7 Füssen-Reute Richtung Ulm. Zwischen Memmingen Süd und Kreuz Memmingen ist der Standstreifen wegen eines defekten Pkw blockiert. B300 Memmingen Richtung Augsburg. Zwischen Abzweig nach Neusäß und Kriegshaberstraße in Augsburg. 1 Kilometer Stau. Zeitverlust bis zu 13 Minuten. Die neuesten Blitzer in Augsburg auf der Friedberger Straße und der Friedrich-Ebert-Straße. In Offingen auf der Remshalle.

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1: Manchmal ist man einfach ein Depp, das muss man doch sagen. Und dann ist das Beste, du sagst zur KI, bitte erklär's mir wie für ein Kind. Immer dann, wenn du so ein Thema nicht checkst, dann wird die KI plötzlich sehr bildhaft, einfach und verständlich. Keine komischen Fremdwörter. Nein, sie spricht mit dir, als wärst du ein 10-Jähriger. Und ich verspreche dir, du wirst das in Rekordzeit verstehen, was sie da sagt.
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15: Aktuell meldet Augsburg 17 Grad und trocken, Diedorf ebenfalls 17 Grad, dazu Oberstdorf 13 Grad bei bedecktem Himmel. Über der Region liegt am Nachmittag eine dichte Wolkendecke bei schwachem Wind, am Abend lockert es in Augsburg, Nordschwaben und im Allgäu stellenweise auf. In der Nacht ist es in den kühleren und höheren Lagen mit 6 bis 11 Grad frisch, in den Städten etwas milder. Morgen setzt sich nach einem frischen Start häufig die Sonne durch, einzelne Wolken sind möglich. Zum Wochenende scheint erneut die Sonne bei angenehmen 18 bis 22 Grad, am Sonntag ziehen mehr Wolken auf, vielerorts bleibt es freundlich.
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15: Die neuesten Blitzer in Augsburg auf der Friedrich-Ebert-Straße, auf der B300 bei Gessertshausen sowie auf der Landsberger Straße in Graben. Kommt gut ans Ziel.
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2: Ich bin Helen Martin. Es gibt neue Details zum mutmaßlichen Stromsaboteur. Ermittler haben laut NRW-Innenminister Reul im Wohnwagen des 48-Jährigen ein Notizbuch gefunden. Darin hatte der Mann handschriftlich mehr als 160 weitere Anschlagsziele vermerkt. Mittlerweile ermittelt die Bundesanwaltschaft. Tanja Wagner.
3: Es seien durch die Festnahme des Verdächtigen womöglich immer weitere Anschläge auf die Stromnetze verhindert worden, gibt sich der NRW-Innenminister überzeugt. Inzwischen wissen die Fahnder auch von 7 Lagern des Mannes. Über 40 Abschussvorrichtungen für Raketen wurden in NRW, Brandenburg und Sachsen sichergestellt. In einem seiner Bekennerschreiben gibt der Mann den Kampf gegen die Stromerzeugung aus fossilen Brennstoffen als Motiv an.
2: Nach der Landtagswahl in Sachsen-Anhalt ist vor der Landtagswahl in Mecklenburg-Vorpommern. Die ist am 20. September. Und da schaut es in aktuellen Umfragen für die CDU alles andere als gut aus. Nur noch bei 7% liegt die CDU in der INSA-Umfrage, also nicht weit von der 5%-Hürde entfernt. Die AfD kommt in der Umfrage auf 36%, gefolgt von der SPD mit 33%. In der EU hat es im ersten Halbjahr erneut weniger Asylanträge gegeben. Rund 332.000 Anträge wurden gezählt, fast 17% weniger als im Vorjahreszeitraum. Deutschland ist nach wie vor nicht mehr Spitzenreiter bei Asylanträgen, sondern Frankreich. Dass es weniger Anträge gab, liegt laut der EU-Asylagentur daran, dass weniger Menschen aus Syrien, Kolumbien, der Ukraine und der Türkei Asylanträge gestellt haben. Heute Vormittag sind bestimmt einige von uns erstmal erschrocken, als sämtliche Handys, Sirenen und Lautsprecher losgegangen sind. Es war ja bundesweiter Warntag. Bayerns Innenminister Herrmann ist im Großen und Ganzen zufrieden damit, wie alles gelaufen ist. Nur bei Warn-Apps habe es vereinzelt Verzögerungen gegeben, so der CSU-Politiker.
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4: Die aktuellen Wetterwerte. Augsburg, Pfersee 17 Grad und bedeckt. Langeringen und Ettringen jeweils 16 Grad. Am Nachmittag ist es zwischen Donau und den Alpen bedeckt und nahezu windstill. Am Abend lockert die Wolkendecke stellenweise auf.
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4: Bei uns immer die wichtigsten Verkehrsmeldungen zuerst. Vorsicht auf der A7 Ulm Richtung Füssenreute. Zwischen Langenau und Kreuz Ulm-Elchingen liegen ein Verkehrszeichen und eine Warnbarke auf der Fahrbahn. Die neuesten Blitzer in Augsburg auf der Friedrich-Ebert-Straße sowie auf der A8 bei Bubesheim. Gute Fahrt.
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1: Fällt es euch manchmal schwer, bestimmte Dinge abzuarbeiten in der Arbeit oder sowas wie Steuer, Arzttermin vereinbaren, sich um die neue Versicherung kümmern, sowas? Dann hier zwei Tipps, wie es auf jeden Fall leichter fällt. Erstmal am Abend vorher 3 Post-its mit den wichtigsten To-Dos am Spiegel aufhängen, dass ihr das gleich am nächsten Tag zur Hand habt und da auch nichts vergesst. Und dann die Aufgaben in 10-Minuten Abschnitte unterteilen. Also heute mache ich 10 Minuten Steuer, 10 Minuten Versicherung und so weiter. So fällt das Anfangen leichter, weil man weiß, ich muss das jetzt nur 10 Minuten machen. Man kommt jeden Tag ein Stück voran. Und wenn es dann doch leichter von der Hand geht, kann man ja auch länger weitermachen. Und schon fallen auch große Arbeitsberge tatsächlich leichter.
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15: Derzeit in Augsburg, Lechhausen, 17 Grad und trocken. Dasing ebenfalls 17 Grad. Marktrettenbach 13 Grad und bedeckt. Zum frühen Abend liegt zwischen Donau und den Alpen eine dichte Wolkendecke. Der Wind ist schwach.
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15: Und hier der neueste Blitzer. Auf der OA6 bei Durach steht ein Blitzer. Kommt gut ans Ziel.
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3: Ich bin Helen Martin. Nach dem Brandanschlag in München und dem Drohnenfund in Leipzig mahnt Bundesinnenminister Dobrindt vor weiteren hybriden Angriffen durch Russland, zum Beispiel durch Cyberangriffe und die Beeinflussung der öffentlichen Meinung. Dobrindt spricht von Saboteuren und sogenannten Wegwerfagenten, also Helfer, die nach ihrem Einsatz fallen gelassen werden. Von so einem Fall geht der Innenminister beim Brandanschlag auf ein Firmengebäude mit Rüstungsunternehmen in München aus. Der Hausärztinnen- und Hausärzteverband warnt vor einem möglichen Zusammenbruch der Versorgung. Bundesgesundheitsminister Linnemann müsse umgehend handeln, fordert der Co-Vorsitzende Blumenthal-Bayer. Tanja Wagner hat die Details.
4: Schon jetzt ist die Versorgung in einigen Teilen Deutschlands stark unter Druck. Jeder Vierte gibt in einer Umfrage des Hausärzteverbands an, dass sich die Situation in den letzten 5 Jahren verschlechtert hat. Mehr als 60% der Mediziner erwarten längere Wartezeiten und weniger Zeit für ihre Patienten. Deshalb fordert der Verband vom Gesundheitsminister bessere Rahmenbedingungen und weniger Bürokratie.
3: Nicht mehr lange und die ganze Welt schaut wieder nach München. Am 19. September geht das Oktoberfest los. Die Sanitätsstation ist schon mal gut vorbereitet, auch mit ein paar Neuheiten. Zum Beispiel gibt es 2 Laborgeräte, mit denen Blutwerte gecheckt werden können. So können Herzinfarkte erkannt werden. Insgesamt kümmern sich 430 Einsatzkräfte 16 Tage lang rund um die Uhr um die Wiesengäste. In der Fußball-Champions League starten heute auch der FC Bayern und Leipzig in die Saison. Die Bayern haben Bodø Glimt aus Norwegen zu Gast. Leipzig muss in Italien bei Como ran. Los geht's um 21 Uhr. Und der französische Fußballverband hat FIFA-Präsident Infantino das Vertrauen für seine angepeilte Wiederwahl entzogen. Hintergrund sind Infantinos mittlerweile geplatzten Investorenpläne.
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5: Aktuell meldet Augsburg Innenstadt 16 Grad und trocken bei bedecktem Himmel. Neuss 16 Grad, dazu Kaufbeuren 13 Grad. Zum Start in den Abend ist der Himmel bedeckt, der Wind kaum spürbar. Später lockert die Wolkendecke stellenweise auf. In der Nacht sinken die Werte auf 6 bis 11 Grad. Morgen gibt es nach einem frischen Start viel Sonne. Am Nachmittag ziehen zeitweise Wolken durch. Am Samstag setzt sich das freundliche, zeitweise sonnige Wetter mit 18 bis 22 Grad fort. Am Sonntag nimmt die Bewölkung wieder zu. Regional bleibt es freundlich. In Augsburg, Nordschwaben und dem Allgäu hält sich die Wärme länger, in höheren Lagen bleibt es frischer.
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5: Bei uns immer die wichtigsten Verkehrsmeldungen zuerst. Vorsicht auf der B10 Augsburg Richtung Ulm. Zwischen A7 Nersingen und Neu-Ulm liegt ein Metallteil. Die neuesten Blitzer in Augsburg auf der Mühlhauser Straße und der Neuburger Straße, auf der B12 bei Markt Oberdorf sowie auf der OA6 bei Durach. Gute Fahrt.
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2: Jetzt sei doch mal ehrlich. Sei ehrlich, als Kind hast du auch mal eine Ameise zerdrückt. Und vielleicht dran gerochen, es riecht so leicht zitronig. Das liegt an der Ameisensäure, die als chemischer Botenstoff wirkt. Sie dient den Tieren zur Verteidigung oder als Warnsignal für alle anderen. Wenn du sie zerdrückt hast, okay, da ist das Warnsignal zu spät gekommen. Die Säure ist so stark, dass sie in der Industrie verwendet wird, zum Beispiel zum Entkalken.
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17: Die aktuellen Wetterwerte. Augsburg Hochzoll 16 Grad und bedeckt, Inchenhofen 16 Grad, Füssen 13 Grad. Zum frühen Abend liegt eine Wolkendecke über der Region. Später gibt es über Augsburg, Nordschwaben und dem Allgäu erste Auflockerungen bei schwachem Wind. In der Nacht sinken die Werte auf zwischen 6 und 11 Grad. Morgen setzt sich häufiger die Sonne durch mit freundlichen Abschnitten und einigen Wolken. Am Wochenende ist es noch etwas wärmer und vielfach sonnig mit Höchstwerten zwischen 18 und 22 Grad. Im weiteren Wochenverlauf ziehen mehr Wolken auf. Es bleibt mild und in alpennahen Lagen frischer als entlang der Donau.
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17: Die Polizei meldet derzeit keine Verkehrsbehinderung. Die neuesten Blitzer in Augsburg auf der Mühlhauser Straße und der Neuburger Straße sowie auf der OA6 bei Durach. Gute Fahrt.
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1: Ich behaupte, der Augsburger Hauptbahnhof ist Deutschlands ältester Bahnhof, der noch im Originalzustand betrieben wird.
2: Fake.
1: Bist du dir sicher?
2: Ja.
1: Ah, dein Blick sagt...
2: Ich habe irgendwas im Hinterkopf mit dem ältesten Bahnhof, dass der irgendwo im Osten ist.
1: Tatsächlich Fakt.
2: Wow, wirklich?
1: Tatsächlich Fakt. Er wurde 1846 eröffnet und immer noch in einigen Punkten die ursprüngliche Architektur.
2: Ja, krass. Okay, cool.
1: Und ich als Architekt kann dir jetzt auch sagen, wo genau. Natürlich nicht.
2: Ja, super. Wahrscheinlich die neue Drehplatte.
1: Ja, genau.
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3: Ich bin Helen Martin. So eine Meldung gibt's aus Deutschland eher selten. Es hat ein Erdbeben gegeben, und zwar an der Grenze zwischen Baden-Württemberg und Rheinland-Pfalz. Das Beben hatte laut den Behörden eine Stärke von 3,3 bzw. 3,4. Die Mannheimer Polizei berichtet von mehreren Erschütterungen. In Worms zum Beispiel sind mehrere Notrufe eingegangen. Verletzte oder Schäden sind, Stand jetzt, nicht bekannt. Die Bahn drückt bei ihren Generalsanierungen auf die Bremse. Die Überarbeitung des bisher stehenden Konzepts werde momentan mit dem Verkehrsministerium abgestimmt. Diana Kramer mit den Einzelheiten.
4: Die Bahn hat jetzt auch ein Pünktlichkeitsproblem bei der Streckensanierung. Eigentlich sollte die ja langfristig dafür sorgen, dass Züge pünktlicher sind. Aber die Pläne, 4 Sanierungen pro Jahr zu schaffen, waren offenbar zu ambitioniert. Hier soll das Tempo nun gedrosselt werden. Genaue Jahreszahlen nannte die Bahnchefin nicht. Ursprünglich sollten rund 40 Strecken bis Anfang der 2030er Jahre auf Vordermann gebracht werden. Zuletzt war aber schon von 2036 die Rede.
3: Einmal im Jahr soll der bundesweite Warntag zeigen, ob die Menschen in Deutschland im Notfall schnell genug gewarnt werden können. Heute um 11 Uhr war es wieder soweit. Handys, Sirenen, Lautsprecher oder auch das Radio haben Probewarnungen rausgegeben. Bundesinnenminister Dobrindt ist zufrieden damit, wie es gelaufen ist. Auf der Website warntag-umfrage.de kann man jetzt seine persönlichen Erfahrungen angeben. Nachtfluggegner am Nürnberger Flughafen bekommen prominente Unterstützung. Fürths Oberbürgermeister Jung fordert eine nachtflugfreie Kernzeit. Für heute Abend hat die Fluglärmschutzgemeinschaft zu einer Kundgebung aufgerufen. Die Zahl der Nachtflüge ist von rund 8.600 im Jahr 2023 auf fast 11.500 letztes Jahr gestiegen. Nürnbergs OB König lehnt ein Nachtflugverbot ab aus wirtschaftlichen Gründen.
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5: Im Moment in Augsburg-Inningen stark bewölkt bei 15 Grad, Mering ebenfalls 15 Grad und Kempten bedeckt bei 14 Grad. Am Donnerstagabend ist es über Augsburg, Nordschwaben und dem Allgäu bedeckt und fast windstill, in der Nacht stellenweise neblig mit möglichen einzelnen Regenfällen. Morgen setzt sich zunehmend die Sonne durch, am Nachmittag liegen die Werte zwischen 16 und 20 Grad. Zum Wochenende wird es noch freundlicher bei 18 bis 22 Grad. Am Sonntag ziehen wieder mehr Wolken auf, freundliche Abschnitte bleiben möglich, im Norden klart es meist früher auf, im Süden bleibt es länger feucht und etwas kühler.
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5: Bei uns immer die wichtigsten Verkehrsmeldungen zuerst. Vorsicht auf der A8 Stuttgart Richtung München. Zwischen Burgau und Zusmarshausen ist der linke Fahrstreifen wegen einer ungesicherten Unfallstelle blockiert, der Standstreifen durch ein defektes Fahrzeug. Und uns liegt nur ein Blitzer vor, auf der Mühlhauser Straße in Augsburg. Fantasy wünscht euch eine gute Fahrt.
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0: Frick, mal mit einer freundlichen Frage. Was sagst du dazu, dass in Deutschland immer noch Kalorien verbrannt werden?
1: Nicht okay, wenn man die dann einfach, wenn wir uns sozusagen über die stellen.
2: Wir kaufen auch nicht so Billigsachen, so Massentierhaltung oder sowas.
0: Glaubst du, du könntest auch zu so einem Menschen werden, der irgendwann mal Kalorien verbrennt?
3: Eigentlich nicht, aber ich esse gern Fleisch, aber es macht mir schon ein bisschen Sorgen.
0: Damit zurück ins Fantasy-Sendestudio.
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2: Im Moment in Augsburg-Bergheim 15 Grad und bedeckt, Hollenbach ebenfalls 15 Grad und Trunkelsbeereck 15 Grad. Heute Abend liegt über Augsburg, Nordschwaben und dem Allgäu eine dichte Wolkendecke.
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2: Bei uns immer die wichtigsten Verkehrsmeldungen zuerst. A8 Stuttgart Richtung München zwischen Burgau und Zusmarshausen ist der Standstreifen wegen eines defekten Fahrzeugs blockiert. Vorsicht auf der A96 München Richtung Lindau an der Einfahrt Landsberg West wegen eines defekten PKW. Die neuesten Blitzer in Augsburg auf der Mühlhauser Straße und auf der B17 bei Landsberg. Kommt gut ans Ziel.
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2: Ich bin Helen Martin. Nach dem Erfolg der AfD bei der Landtagswahl in Sachsen-Anhalt sind die Innenminister von Bund und Länder alarmiert. Sie wollen jetzt den

0: den Schutz von bestimmten geheimen Daten prüfen. Es gehe darum, gegebenenfalls Quellen und auch Informationen mit Bezügen zu Russland zu schützen, heißt es aus Sicherheitskreisen. Relevante Informationen, die zum Beispiel mögliche Terroranschläge betreffen, sollen aber in vollem Umfang zugänglich bleiben. Mehrere Versicherungen haben durch Fehlinvestitionen hunderte Millionen Euro Beitragsgeld verloren. Die Stiftung Patientenschutz will Konsequenzen. Gesundheitsminister Linnemann müsse einen ausführlichen Bericht über die Höhe der Verluste vorlegen, so die Forderung. Dass Krankenkassen Beitragsgeld in Immobilienfonds gesteckt haben, war schon bekannt. Es geht ums komplette Ausmaß. Medien berichten von über 1 Milliarde Euro. Tag 3 der Haushaltsdebatte im Bundestag. Heute ging es zum Beispiel um den Etat des Innenministeriums fürs nächste Jahr. Innenminister Dobrindt hat die geplanten fast 17 Milliarden Euro für sein Haus verteidigt. Es gäbe eine wachsende Gefahrenlage, zum Beispiel durch Cyberangriffe oder Spionage. Außerdem ging es um den Haushalt fürs Bildungsministerium, der soll nächstes Jahr sinken. Die Linke wirft Bildungsministerin Prien vor, bei Familien zu sparen und Eltern im Stich zu lassen. Die deutsche Frauen-Basketball-Nationalmannschaft steht im WM-Halbfinale. Gegen Belgien stand es am Ende 93-74. Und zum Fußball, da startet der FC Bayern in die neue Champions-League-Saison. Zum Auftakt empfangen die Münchner den FK Bodø/Glimt aus Norwegen. Moritz Einzel berichtet.
1: In der vergangenen Saison entwickelte sich Bodø/Glimt zum Sensationsteam in der Champions League. Die Norweger feierten Siege gegen Manchester City, Atletico Madrid und Inter Mailand und scheiterten dann im Achtelfinale knapp an Sporting Lissabon. Die Bayern sind also gewarnt, aber trotzdem der klare Favorit. Anstoß ist um 21 Uhr. Gleichzeitig hat auch RB Leipzig sein Auftaktspiel in Como in Italien.
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3: Aktuell meldet Augsburg Bärenkeller trocken bei 15 Grad, Kloster Lechfeld ebenfalls 15 Grad und Westerheim 15 Grad. Über der Region liegt heute Abend eine dichte Wolkendecke, der Wind ist kaum spürbar. In Augsburg, Nordschwaben und dem Allgäu ist es in der Nacht meist bewölkt, örtlich bildet sich Nebel und in den kühleren Lagen sinken die Temperaturen auf 5 bis 11 Grad. Die alpennahen Täler kühlen stärker aus als die dichter bebauten Lagen. Morgen setzt sich nach örtlichem Frühnebel häufig die Sonne durch, am Nachmittag ist es mild. Am Samstag scheint verbreitet die Sonne bei 20 bis 22 Grad. Am Sonntag nimmt die Bewölkung wieder zu. Im Oberallgäu sind freundliche Abschnitte möglich.
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3: Bei uns immer die wichtigsten Verkehrsmeldungen zuerst. A8 Stuttgart Richtung München zwischen Burgau und Zusmarshausen. Ein defektes Fahrzeug blockiert den Standstreifen. Die neuesten Blitzer in Augsburg auf der Mühlhauser Straße, in Dillingen auf der Altheimer Straße und auf der B17 bei Landsberg.
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1: Hast du schon mal mit der KI gequatscht? Also sie könnte auch dein Interviewpartner sein. Sag zu ihr, spiel ein Interview, du bist XY, ich stelle die Fragen. Die KI antwortet dann im Stil von zum Beispiel Promis oder deinem Chef, wenn es um Gehaltsverhandlungen geht oder irgendwelchen Experten, vielleicht auch Freunden, wenn du mit ihnen diskutieren willst. Das klingt manchmal fast echt und hilft dir beim Üben, Schreiben oder Vorbereiten. Ist perfekt, wenn du in den Medien arbeitest, in der Schule bist oder ja, einfach mit den Freunden der Bessere beim Diskutieren sein willst.
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1: Momentan in Augsburg 15 Grad bei bedecktem Himmel, Schwabmünchen 14 Grad und stark bewölkt, Kamlach ebenfalls 15 Grad. Heute Abend ist es über Augsburg, Nordschwaben und dem Allgäu meist bedeckt und windarm. In der Nacht lockert es stellenweise auf, örtlich bildet sich Nebel bei Tiefstwerten zwischen 6 und 12 Grad. Morgen wird es freundlicher mit längeren sonnigen Abschnitten, in den alpennahen Lagen etwas zurückhaltender. Zum Wochenende hin wird es noch wärmer und oft sonnig mit Höchstwerten zwischen 20 und 22 Grad. Am Sonntag gibt es mehr Wolken, der milde Trend bleibt bestehen.
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1: Bei uns immer die wichtigsten Verkehrsmeldungen zuerst. Vorsicht auf der A8 Stuttgart Richtung München. Zwischen Burgau und Zusmarshausen ist der Standstreifen durch ein defektes Fahrzeug blockiert. Die neuesten Blitzer in Augsburg auf der Mühlhauser Straße, in Dillingen auf der Altheimer Straße, in Neu-Ulm auf der Stäubenstraße sowie auf der B17 bei Landsberg.
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2: Ich bin Helen Martin. Bundesinnenminister Dobrindt warnt vor weiteren möglichen Anschlägen in Deutschland. Von Russland zum Beispiel gehe eine hybride Bedrohung aus, heißt es. Etwa durch Sabotage, Cyberangriffe und Einflussnahme. Dobrindt rechnet außerdem mit dem Einsatz sogenannter Wegwerfagenten. Babette Büchner mit den Einzelheiten.
3: Deutschland muss jeden Tag weiter mit Anschlagsszenarien rechnen, sagt Dobrindt. Als Beispiel nennt er einen versuchten Brandanschlag in München, bei dem zwei tatverdächtige Brandsätze in Richtung von Gebäuden mit Rüstungsbezug geworfen haben sollen. Auch hinter dem versuchten Drohnenangriff am Flughafen Leipzig-Halle sollen solche angeworbenen Helfer stecken.
2: So eine Meldung gibt es aus Deutschland eher selten. Es hat ein Erdbeben gegeben, und zwar an der Grenze zwischen Baden-Württemberg und Rheinland-Pfalz. Das Beben hatte laut den Behörden eine Stärke von 3,3 bzw. 3,4. Die Mannheimer Polizei berichtet von mehreren Erschütterungen. In Worms zum Beispiel sind mehrere Notrufe eingegangen. Verletzte oder Schäden sind, Stand jetzt, nicht bekannt. Wenn man an München denkt, dann kommt vielen bestimmt direkt eins in den Sinn: richtig teure Mieten. Jetzt will die Landeshauptstadt gegen Mietabzocke vorgehen. Ein neues Tool soll automatisch Online-Wohnungsangebote durchsuchen und sie mit dem Mietspiegel vergleichen. Bei verdächtig hohen Preisen soll es dann eine Verwarnung an den Vermieter geben. Am 24. September entscheidet der Stadtrat. Und noch zum Fußball. Da starten in diesen Minuten auch die letzten beiden deutschen Mannschaften in den ersten Spieltag der Champions League. Der FC Bayern München hat Bodø Glimt zu Gast. Die Norweger haben in der letzten Saison Siege gegen Manchester City, Atletico Madrid und Inter Mailand gefeiert. Gute Nachrichten gibt's von Jamal Musiala. Der spielt zum ersten Mal seit seinen Zusammenbrüchen wieder von Anfang an. Außerdem muss Leipzig in Italien gegen Como ran.
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4: Aktuell meldet Augsburg, Göggingen 13 Grad und bedeckt. Affing ebenfalls 13 Grad und Erkheim 14 Grad. Über Augsburg, Nordschwaben und dem Allgäu liegt heute Abend meist eine Wolkendecke. Örtlich lockert sie auf.
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4: Auf der B17 zwischen Zentrum Kriegshaber Süd in Augsburg und Stadtbergen-Leitershofen gibt es in beiden Richtungen Reinigungsarbeiten. Die neuesten Blitzer in Dillingen auf der Altheimer Straße und in Neu-Ulm auf der Stolbenstraße. Gute Fahrt.
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1: Wir kennen das alle, Termine machen uns nervös, weil von außen Druck kommt und weil wir nicht wissen, was uns erwartet. Um weniger nervös zu sein, baut doch einfach mal jeden Tag 5 Minuten Stille in euren Alltag ein. Das beruhigt insgesamt die Nerven, macht euch generell entspannter und damit auch gesünder. Einfach 5 Minuten irgendwo zurückziehen und dann in die Luft schauen oder Augen zu und auf den Atem konzentrieren. Hauptsache, es ist still.
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1: Momentan messen wir in Augsburg-Lechhausen 12 Grad bei bedecktem Himmel, Adelzhausen 13 Grad, Immenstadt 12 Grad. Heute Abend ist es über Augsburg, Nordschwaben und dem Allgäu meist bedeckt, örtlich heiter bei schwachem Wind. In der Nacht ist es überwiegend bewölkt, im äußersten Süden fällt vereinzelt Regen und die Temperaturen sinken auf 6 bis 11 Grad. Morgen wird es zunehmend freundlich mit längeren sonnigen Abschnitten, im Süden bleibt es wolkiger. Am Samstag ist es verbreitet sonnig und mit 20 bis 22 Grad deutlich wärmer. Am Sonntag ziehen wieder mehr Wolken auf, im äußersten Süden bleiben freundliche Abschnitte.
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1: Bei uns immer die wichtigsten Verkehrsmeldungen zuerst. Vorsicht auf der B28 Neu-Ulm Richtung Hittestetten. Zwischen Neu-Ulm und Senden besteht Gefahr durch ein defektes Fahrzeug. Die neuesten Blitzer in Dillingen auf der Altheimer Straße sowie in Neu-Ulm in der Stäubenstraße, auf der B17 bei Landsberg und der B12 bei Germaringen. Kommt gut an.
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2: Ich bin Gregor Jose Moser. Bei einem Unfall mit einem Reisebus sind in der Schweiz mehrere Menschen ums Leben gekommen. Weitere Personen wurden verletzt, wie die Polizei mitteilte. Das Unglück ereignete sich demnach im Kanton Graubünden. Wie die Schweizer Medienportale Blick und 20 Minuten berichten, handelt es sich um einen Bus aus den Niederlanden. Mehrere Sabotageangriffe hatte es ja auf das deutsche Stromnetz gegeben. Jetzt hat die Bundesanwaltschaft die Ermittlungen gegen den Verdächtigen übernommen. Hintergrund sei die besondere Bedeutung, heißt es dazu von der Karlsruher Behörde. Zuvor hat der NRW-Innenminister Reul mitgeteilt, dass man im Wohnmobil des Verdächtigen ein Notizbuch gefunden hat. Darin sollen über 160 mögliche Sabotageziele notiert gewesen sein. Nicht mehr lange und die ganze Welt schaut wieder nach München. Am 19. September geht das Oktoberfest los. Die Sanitätsstation ist schon mal gut vorbereitet, auch mit ein paar Neuheiten. Zum Beispiel gibt es 2 Laborgeräte, mit denen Blutwerte gecheckt werden können. So können Herzinfarkte erkannt werden. Insgesamt kümmern sich 430 Einsatzkräfte 16 Tage rund um die Uhr um Wiesengäste. Die deutschen Basketballerinnen haben erstmals in ihrer Geschichte das WM-Halbfinale erreicht und sind nur noch einen Sieg von einer Medaille entfernt. Das Team besiegte Europameister Belgien in Berlin am Abend überraschend mit 93-74. Und gewann damit das 4. WM-Spiel in Serie. Im Halbfinale am Samstag wartet mit Frankreich der nächste Mitfavorit.
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3: Momentan messen wir in Augsburg-Lechhausen 12 Grad bei bedecktem Himmel, Adelzhausen 13 Grad, Immenstadt 12 Grad. Heute Abend ist es über Augsburg, Nordschwaben und dem Allgäu meist bedeckt, örtlich heiter bei schwachem Wind. In der Nacht ist es überwiegend bewölkt, im äußersten Süden fällt vereinzelt Regen und die Temperaturen sinken auf 6 bis 11 Grad. Morgen wird es zunehmend freundlich mit längeren sonnigen Abschnitten, im Süden bleibt es wolkiger. Am Samstag ist es verbreitet sonnig und mit 20 bis 22 Grad deutlich wärmer. Am Sonntag ziehen wieder mehr Wolken auf, im äußersten Süden bleiben freundliche Abschnitte.
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3: Bei uns immer die wichtigsten Verkehrsmeldungen zuerst. Vorsicht auf der B28 Neu-Ulm Richtung Hittestetten. Zwischen Neu-Ulm und Senden besteht Gefahr durch ein defektes Fahrzeug. Die neuesten Blitzer in Dillingen auf der Altheimer Straße sowie in Neu-Ulm in der Stäubenstraße, auf der B17 bei Landsberg und der B12 bei Germaringen. Kommt gut an.
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1: Die australische Boxqualle ist was? Ist das giftigste Tier der Welt. Ihr durchsichtiger Körper macht sie im Wasser fast unsichtbar. Ein einziger Kontakt kann bei Menschen innerhalb von Minuten zu Lähmungen und Herzstillstand führen. Die australische Boxqualle. Trotzdem ist sie kein Angreifer. Die meisten Unfälle passieren einfach durch Zufall. Ihre Tentakel sind bis zu 3 Meter lang.
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4: Aktuell meldet Augsburg Inningen 12 Grad und bedeckt, Sielenbach 13 Grad und stark bewölkt, sowie Pfaffenhausen 11 Grad. Am späten Abend ist der Himmel meist bedeckt, örtlich zeigen sich noch Auflockerungen.
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4: Bei uns immer die wichtigsten Verkehrsmeldungen. Zuerst Vorsicht auf der A7 Füssenreute Richtung Ulm. Zwischen Bad Grönbach und Woringen sind in beiden Richtungen Rehe auf der Fahrbahn. Vorsicht auf der B28 Richtung Neu-Ulm zwischen Dreieck Hittestetten und B10 Neu-Ulm-Mitte liegen Gegenstände auf der Fahrbahn. Richtung Hittestetten steht zwischen Neu-Ulm und Senden ein defektes Fahrzeug. Geschwindigkeitsmessungen wurden uns keine gemeldet.
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1: Ich bin Gregor Jose Moser. In der Schweiz hat es einen tödlichen Unfall mit einem Reisebus gegeben. Mehrere Menschen kamen nach Angaben der Polizei ums Leben. Wie viele genau, ist aktuell noch nicht bekannt. Weitere Personen wurden bei dem Unglück im Kanton Graubünden verletzt. Schweizer Medienberichten nach handelt es sich um einen niederländischen Bus. Dieser war am Montag Richtung Österreich aufgebrochen. Heute habe ein Tagesausflug in die Schweiz auf dem Programm gestanden. Bundesinnenminister Dobrindt warnt vor weiteren möglichen Anschlägen in Deutschland. Von Russland zum Beispiel gehe eine hybride Bedrohung aus, heißt es, etwa durch Sabotage, Cyberangriffe und Einflussnahme. Dobrindt rechnet außerdem mit dem Einsatz sogenannter Wegwerfagenten. Babette Büchner mit den Einzelheiten.
2: Deutschland muss jeden Tag weiter mit Anschlagsszenarien rechnen, sagt Dobrindt. Als Beispiel nennt er einen versuchten Brandanschlag in München, bei dem zwei Tatverdächtige Brandsätze in Richtung von Gebäuden mit Rüstungsbezug geworfen haben sollen. Auch hinter dem versuchten Drohnenangriff am Flughafen Leipzig-Halle sollen solche angeworbenen Helfer stecken.
1: Wenn man an München denkt, dann kommt vielen bestimmt direkt eins in den Sinn, und zwar richtig teure Mieten. Jetzt will die Landeshauptstadt gegen Mietabzocke vorgehen. Ein neues Tool soll automatisch online Wohnungsangebote durchsuchen und sie mit dem Mietspiegel vergleichen. Bei verdächtig hohen Preisen soll es dann eine Verwarnung an Vermieter geben. Am 24. September entscheidet der Stadtrat darüber. Die deutschen Basketballerinnen haben erstmals in ihrer Geschichte das WM-Halbfinale erreicht und sind nur noch einen Sieg von einer Medaille entfernt. Das Team besiegte Europameister Belgien in Berlin am Abend überraschend mit 93-74 und gewann damit das vierte WM-Spiel in Serie. Im Halbfinale am Samstag wartet mit Frankreich der nächste Mitfavorit.
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3: Im Moment in Augsburg 11 Grad und bedeckt, in Zusmarshausen 12 Grad.

0: Grad und in Bad Wörishofen 11 Grad. Am späten Abend ist es über Augsburg, Nordschwaben und dem Allgäu meist bedeckt, der Wind kaum spürbar. In der Nacht lockert es stellenweise auf. Morgen zeigt es sich freundlicher und zunehmend sonnig, die Temperaturen steigen bis zum Nachmittag deutlich an. Am Wochenende beginnt der Tag in höheren Lagen mit 4 bis 9 Grad, später gibt es bei viel Sonne 18 bis 22 Grad. Am Sonntag zieht wieder mehr Bewölkung auf, örtlich zeigt es sich aber freundlich, in höheren Lagen etwas frischer als in den tieferen Bereichen.
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0: Bei uns immer die wichtigsten Verkehrsmeldungen. Zuerst Vorsicht auf der A7 Füssenreute Richtung Ulm. Zwischen Bad Grönbach und Woringen sind in beiden Richtungen Rehe auf der Fahrbahn. Vorsicht auf der B28 Richtung Neu-Ulm. Zwischen Dreieck Hittestetten und B10 Neu-Ulm-Mitte liegen Gegenstände auf der Fahrbahn. Richtung Hittestetten steht zwischen Neu-Ulm und Senden ein defektes Fahrzeug. Geschwindigkeitsmessungen wurden uns keine gemeldet.
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0: Freak mal mit einer freundlichen Frage. Wie viele Gehirnhälften hat denn der Mensch?
1: Ich glaube, manche haben sogar 3 und normalerweise eigentlich 2.
0: Also manche, die besonders schlau sind, die haben dann 3 Gehirnhälften.
1: Die können dann abgeben.
0: Spenden quasi.
1: Ja, genau.
2: Wie viel was?
0: Gehirnhälften.
1: 10.
0: Und für was braucht man diese 10 Gehirnhälften?
1: Zum Finger bewegen. Für jeden Finger eine Gehirnhälfte.
0: Damit zurück ins Sendestudio.
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1: Momentan messen wir in Augsburg Virnhaber-Rau 11 Grad und bedeckt, Diedorf ebenfalls 11 Grad und Waltenhofen 13 Grad. Zwischen Donau und den Alpen ist es am späten Abend meist bedeckt, örtlich fällt noch ein Schauer, der Wind ist schwach. Und in der Nacht lockert es zunehmend auf. Morgen zeigt sich nach einem frischen Start überwiegend sonniges, mit 6 bis 20 Grad deutlich milderes Wetter. Am Wochenende setzt sich der freundliche Wettertrend fort, nach einer kühlen Nacht scheint häufig die Sonne bei 4 bis 22 Grad. Im weiteren Wochenverlauf ziehen wieder mehr Wolken auf, gebietsweise ist es jedoch freundlich, im Allgäu halten sich die Wolken länger, während es in Nordschwaben eher aufklart.
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1: Bei uns immer die wichtigsten Verkehrsmeldungen. Zuerst Vorsicht auf der A7 Füssenreute Richtung Ulm. Zwischen Bad Grönbach und Bohringen sind in beiden Richtungen Rehe auf der Fahrbahn. Vorsicht auf der B28 Richtung Neu-Ulm. Zwischen Dreieck Hittestetten und B10 Neu-Ulm-Mitte liegen Gegenstände auf der Fahrbahn. Richtung Hittestetten steht zwischen Neu-Ulm und Senden ein defektes Fahrzeug. Geschwindigkeitsmessungen wurden uns keine gemeldet.
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2: Ich bin Gregor Jose Moser. Bei einem Unfall mit einem Reisebus sind in der Schweiz mehrere Menschen ums Leben gekommen. Weitere Personen wurden verletzt, wie die Polizei mitteilte. Das Unglück ereignete sich demnach im Kanton Graubünden. Wie die Schweizer Medienportale Blick und 20 Minuten berichten, handelt es sich um einen Bus aus den Niederlanden. Per Gesetz sind Krankenkassen dazu verpflichtet, bei Finanzanlagen Verluste möglichst auszuschließen. Zuletzt hatten sich aber etliche Kassen erheblich verzockt. Neue Zahlen der Bundesregierung zeigen, dass das Ausmaß der Verluste noch viel größer ist als bisher bekannt. Mehr dazu von Tanja Wagner.
3: Schon bis Ende letzten Jahres mussten Wertberichtigungen von rund 400 Millionen Euro vorgenommen werden, heißt es von der Bundesregierung. Das Geld von versicherten und einzahlenden Medizinern durch unsichere Investments, vor allem in Immobilienfonds, futsch. Und auch für dieses Jahr haben einige Kassen weitere Verluste angekündigt. In Medienberichten war von über 1,1 Milliarde Euro die Rede.
2: Nicht mehr lange und die ganze Welt schaut wieder nach München. Am 19. September geht das Oktoberfest los. Die Sanitätsstation ist schon mal gut vorbereitet, auch mit ein paar Neuheiten. Zum Beispiel gibt es zwei Laborgeräte, mit denen Blutwerte gecheckt werden können. So können Herzinfarkte erkannt werden. Insgesamt kümmern sich 430 Einsatzkräfte 16 Tage rund um die Uhr um Wiesengäste. In der Fußball-Champions League ist der FC Bayern erfolgreich in die Ligaphase gestartet. Gegen den norwegischen Verein Bodø/Glimt gewannen die Münchner in der heimischen Allianz Arena mit 5:0. RB Leipzig dagegen hat sein Auswärtsspiel gegen Como 1907 mit 1:4 verloren.
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4: Momentan messen wir in Augsburg Fürnhaberau 11 Grad und bedeckt, Diedorf ebenfalls 11 Grad und Waltenhofen 13 Grad. Zwischen Donau und den Alpen ist es am späten Abend meist bedeckt, örtlich fällt noch ein Schauer, der Wind ist schwach. Und in der Nacht lockert es zunehmend auf. Morgen zeigt sich nach einem frischen Start überwiegend sonniges, mit 6 bis 20 Grad deutlich milderes Wetter. Am Wochenende setzt sich der freundliche Wettertrend fort. Nach einer kühlen Nacht scheint häufig die Sonne bei 4 bis 22 Grad. Im weiteren Wochenverlauf ziehen wieder mehr Wolken auf. Gebietsweise ist es jedoch freundlich. Im Allgäu halten sich die Wolken länger, während es in Nordschwaben eher aufklart.
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4: Bei uns immer die wichtigsten Verkehrsmeldungen. Zuerst Vorsicht auf der A7 Füssenreute Richtung Ulm. Zwischen Bad Grönbach und Woringen sind in beiden Richtungen Rehe auf

0: der Fahrbahn. Vorsicht auf der B28 Richtung Neu-Ulm zwischen Dreieck Hittestetten und B10 Neu-Ulm-Mitte liegen Gegenstände auf der Fahrbahn. Richtung Hittestetten steht zwischen Neu-Ulm und Senden ein defektes Fahrzeug. Geschwindigkeitsmessungen wurden uns keine gemeldet.
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1: Derzeit in Augsburg, Pfersee 11 Grad und bedeckt, in Gersthofen ebenfalls 11 Grad und in Benningen 10 Grad. In der Nacht ist es über Augsburg, Nordschwaben und dem Allgäu meist bewölkt, in den kommenden Stunden vielerorts bedeckt, örtlich sind noch Schauer möglich und die Luft kühlt auf 5 bis 9 Grad ab. Am Morgen lockert es auf, später scheint häufig die Sonne, morgen ist es erneut freundlich und mit 20 bis 22 Grad angenehm warm. Am Sonntag setzt sich das freundliche, teils sonnige Wetter fort. Im Norden ist es zeitweise grauer, zum Wochenstart meist sonnig und insgesamt ähnlich. Im Allgäu beginnt der Tag frischer.
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1: Bei uns immer die wichtigsten Verkehrsmeldungen zuerst. Auf der A8 München Richtung Stuttgart zwischen Neusäß und Adelsried 2 Kilometer Stau mit bis zu 19 Minuten Zeitverlust. Auf der Staatsstraße 2380 bei Mertsching ein Blitzer. Kommt gut ans Ziel.
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2: Ich bin Gregor Jose Moser. Nach einer ganzen Serie von Sabotageangriffen auf das deutsche Stromnetz hat die Bundesanwaltschaft die Ermittlungen übernommen. Der Fall habe besondere Bedeutung, so eine Sprecherin der Behörde. Es gehe um den Verdacht verfassungsfeindlicher Sabotage. Ein 48-jähriger Tatverdächtiger sitzt bereits in Untersuchungshaft. Er soll in mehreren Bundesländern versucht haben, einen Kurzschluss an Hochspannungsleitungen auszulösen, aus Protest gegen die Kohleverstromung. Ex-Unionsfraktionschef Spahn hat sich bei den CDU-Mitgliedern seines Wahlkreises für seinen Umgang mit der Leihmutterschaft seines Sohnes entschuldigt. Ende Juli war Spahn deshalb als Fraktionsvorsitzender zurückgetreten. Mehr von Thomas Bleskin.
3: Spahn schreibt, er sei zu feige gewesen, bei dem sensiblen Thema offen Farbe zu bekennen. Mit seinem Mann habe er über Jahre verschiedene Wege zur Familiengründung abgewogen. Dabei habe sich seine Haltung zur Leihmutterschaft verändert. Diesen Prozess habe er aber nicht erklärt. Er habe eine schwierige Debatte vermeiden wollen und dadurch am Ende eine noch schwierigere ausgelöst. Das bedauere er zutiefst.
2: Gut eine Woche vor dem Start des Oktoberfestes verhandelt heute das Bayerische Oberste Landesgericht über die Zukunft der Wiesenzelte. Wirt Alexander Egger klagt gegen die jahrhundertealte Praxis, dass die Stadt München auswärtige Bewerber vom Bierzeltgeschäft ausschließt. Er fordert, dass die Vergabe der großen Festzelte europaweit ausgeschrieben wird. Bekommt Egger recht, hätte das Folgen für alle Zeltvergaben auf der Wiesen ab kommendem Jahr. In der Fußball-Champions League ist der FC Bayern erfolgreich in die Ligaphase gestartet. Gegen den norwegischen Verein Bodø/Glimt gewannen die Münchner in der heimischen Allianz Arena mit 5:0. RB Leipzig dagegen hat sein Auswärtsspiel gegen Como 1907 mit 1:4 verloren.
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4: Derzeit in Augsburg Hammerschmiede bedeckt bei 11 Grad, Inchenhofen 11 Grad und Heimatingen 9 Grad und leicht bewölkt. Zum Start in diesen Freitag ist die Nacht mild und teils bewölkt. Bei schwachem Wind und örtlich klarem Himmel kühlt es bis zum Morgen in höheren Lagen auf 4 bis 10 Grad ab. Morgen setzt sich häufig die Sonne durch. Am Nachmittag stehen 20 bis 22 Grad an. Am Sonntag zeigt es sich freundlich und mild. Gegen Abend sind einzelne Schauer möglich. Zum Wochenstart scheint häufiger die Sonne. In Augsburg, Nordschwaben und dem Allgäu wird es insgesamt ähnlich.
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4: Bei uns immer die wichtigsten Verkehrsmeldungen zuerst. Auf der A8 München Richtung Stuttgart staut es sich zwischen Neusäß und Adelsried auf 2 Kilometer mit bis zu 23 Minuten Zeitverlust. Gute Fahrt.
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1: Die aktuellen Wetterwerte. Augsburg, Spickelherrenbach bedeckt bei 10 Grad, Großaitingen 10 Grad und Lauben wolkenlos bei 9 Grad. Heute Nacht ist es über Augsburg, Nordschwaben und dem Allgäu meist bedeckt, örtlich auch klar bei schwachem Wind und Tiefstwerten.

0: Werden zwischen 6 und 11 Grad. Bis zum Morgen lockern die Wolken zunehmend auf, tagsüber setzt sich verbreitet die Sonne durch. Morgen ist es freundlich und trocken mit viel Sonnenschein und milden Temperaturen. Am Sonntag wird es noch etwas wärmer mit längeren sonnigen Abschnitten und 20 bis 24 Grad. Zum Wochenstart ist es freundlich, im Norden lockern die Wolken früher auf, im Süden halten sie sich länger.
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0: Uns liegen im Moment keine Staus und Behinderungen vor. Der neueste Blitzer auf der Neuburger Straße in Augsburg. Kommt gut an.
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2: Ich bin Gregor Jose Moser. Weltweit und besonders in den USA wird heute an die Terroranschläge vom 11. September 2001 erinnert. Vor genau 25 Jahren hatten Islamisten des Terrornetzwerks Al-Qaida Passagierflugzeuge gekapert und sie in das World Trade Center und das Pentagon gesteuert. Die zentrale Gedenkfeier findet am New Yorker Mahnmal statt, wo früher die Zwillingstürme des World Trade Centers standen. Am 20. September wird in Berlin und in Mecklenburg-Vorpommern gewählt. Wenn in Mecklenburg-Vorpommern schon diesen Sonntag gewählt würde, käme die AfD auf 38% der Stimmen. Die SPD liegt in der Umfrage von Infratest DIMAP bei 33%, die Linke bei 9, die CDU bei 7, die Grünen bei 5 und das BSW bei 4%. Es gibt neue Details zum mutmaßlichen Stromsaboteur. Ermittler haben laut NRW-Innenminister Reul im Wohnwagen des 48-Jährigen ein Notizbuch gefunden. Darin hatte der Mann handschriftlich mehr als 160 weitere Anschlagsziele vermerkt. Mehr dazu von Tanja Wagner.
3: Es seien durch die Festnahme des Verdächtigen womöglich immer weitere Anschläge auf die Stromnetze verhindert worden, gibt sich der NRW-Innenminister überzeugt. Inzwischen wissen die Fahnder auch von 7 Lagern des Mannes. Über 40 Abschussvorrichtungen für Raketen wurden in NRW, Brandenburg und Sachsen sichergestellt. In einem seiner Bekennerschreiben gibt der Mann den Kampf gegen die Stromerzeugung aus fossilen Brennstoffen als Motiv an.
2: Fehlt noch der Blick zum Fußball. In der Champions League hat der FC Bayern sein Auftaktspiel der Ligaphase gewonnen. Der Rekordmeister besiegte den norwegischen Club Bodø Glimt zu Hause mit 5:0. Leipzig hat dagegen eine Niederlage einstecken müssen. Die Sachsen verloren in Italien beim AC Como mit 1:4.
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4: Derzeit in Augsburg, Jakober Vorstadt, 10 Grad und bedeckt. Bobingen ebenfalls 10 Grad, trocken und stark bewölkt. Havangen 8 Grad. In der Nacht zum Freitag ist es über Augsburg, Nordschwaben und dem Allgäu wechselnd bewölkt. In den kühleren Lagen geht es auf etwa 5 bis 10 Grad zurück. Im Stadtgebiet ist es milder. Im Tagesverlauf setzt sich zunehmend die Sonne durch. Der Wind ist schwach. Die Höchstwerte liegen zwischen 17 und 20 Grad. Im Allgäu ist es etwas frischer. Morgen geht es sonnig und freundlich weiter. Am Sonntag ziehen zeitweise mehr Wolken auf. Gegen Abend sind einzelne Schauer möglich. Und zum Wochenstart zeigt sich die Sonne wieder häufiger.
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4: Die Polizei meldet derzeit keine Verkehrsbehinderung. Der neueste Blitzer in Augsburg auf der Neuburger Straße. Kommt gut an.
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